0: Russland hat seinen prominenten Chefökonom Andrei Klepatsch entlassen. Dieser hatte zuvor öffentlich gesagt, Russland könne den Abnutzungskrieg gegen die Ukraine nicht gewinnen und steuere auf eine Krise zu. Laut russischen Medien soll die Entlassung nach einem Anruf von oben aus dem Kreml erfolgt sein. Wegen der anhaltenden Trockenheit ist das Feuerwerk beim Dachauer Volksfest am Abend gestrichen worden. Schon der ursprüngliche Termin am Donnerstag war ausgefallen. In Neumarkt soll heute Vormittag entschieden werden, ob es dort am Abend ein Feuerwerk gibt. Die Stadt hofft auf ausreichend Regen. Straubing hält an seinem heutigen Feuerwerk beim Gäuboden-Volksfest fest. Mit dem besten deutschen Ergebnis seit 28 Jahren ist die Leichtathletik-EM in Birmingham zu Ende gegangen. Zum Abschluss gab es nochmal Gold für Team D. Hindernisläufer Frederik Ruppert triumphierte über 3000 Meter. DLV-Verbandsvorstand Büttner zeigte sich in der ARD stolz.
1: Dass wir ein neues Selbstbewusstsein haben, dass wir nach 2 Jahren, ich erinnere mich noch gut daran, in Budapest waren wir ja wirklich ganz weit hinten, dass uns die Arbeit wirklich gelungen ist, jetzt nochmal ein ganz anderes Selbstverständnis auch zur eigenen Leistung zu haben, als Team aufzutreten und mit breiter Brust hier rausgehen, auch wieder stolz sein, den Adler tragen zu können und dann loszulegen.
0: Die deutsche Bilanz in Birmingham: 6-mal Gold, 10-mal Silber und 5-mal Bronze.
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0: Es sind einige Schauer und Gewitter unterwegs. Abseits davon ist es locker bewölkt. Die Tiefstwerte, die liegen bei 18 bis 14 Grad. Zum Wochenstart ziehen sich die Schauer und Gewitter im Tagesverlauf Richtung Alpen zurück und die Sonne kommt dann raus. Es kühlt aber auf rund 25 Grad ab. Am Dienstag und Mittwoch bleibt es im Norden Bayerns unbeständig mit Schauern. Richtung Alpen zeigt sich die Sonne öfter und es wird vorübergehend auch wieder wärmer.
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1: Ich bin Justin Hamm. Grünen-Chef Banaschak macht der CDU vor den Landtagswahlen in Sachsen-Anhalt und Mecklenburg-Vorpommern Druck. Er sagt im ZDF-Sommerinterview, die CDU soll auch mit der Linkspartei sprechen, um Regierungen ohne die AfD zu ermöglichen. Demokraten müssten miteinander gesprächfähig sein, wenn sonst Verfassungsfeinde Einfluss bekommen könnten, so Banaschak. Die CDU lehnt Koalitionen mit Linken und AfD seit 2018 per Beschluss ab. Wegen der Waldbrände im Hohenfenn müssen rund 30 Bewohner der NRW-Stadt Monschau ihre Häuser verlassen. Einsatzkräfte haben am Abend vorsorglich 2 Straßenzüge evakuiert, aus Angst vor Rauchbelastung bei drehendem Wind. Eine Schule dient als Notunterkunft, die meisten Betroffenen sind aber bei Verwandten oder Freunden untergekommen. Große Powerballaden und ihre unverkennbar rauchige Stimme machten Bonnie Tyler weltweit berühmt. Anfangs vergangenen Monats war sie im Alter von 75 Jahren nach schwerer Krankheit gestorben. Heute wird sie in ihrer Heimat Wales beigesetzt. Philipp Detlefs berichtet.
2: In der Stadt Swansea, in der Kirche Swansea Minster, findet die Trauerfeier statt. Anschließend führt der Trauerzug ein letztes Mal durch Tylers Geburtsort Skewen. Bereits am Wochenende hatten tausende Fans Abschied von der Sängerin genommen, als der Sarg durch den Ort Mumbles gefahren wurde, in dem Tyler ein Wohnhaus hatte.
1: Der Rheinpegel in Düsseldorf ist erstmals ins Minus gerutscht. Historisch

0: Tiefstand. Die Wirtschaftsweise Grimm warnt deshalb vor steigenden Preisen, etwa in Chemie- und Energiemarkt, durch die Transportprobleme auf den Flüssen. Die Bahntochter DB Cargo will alte Güterwaggons reaktivieren, um ausgefallene Schiffstransporte auszugleichen. Die gemischte deutsche Sprintstaffel hat sich bei der EM in Birmingham die Silbermedaille gesichert. Nach jeweils 100 Metern mussten sich Kevin Kranz, Rebecca Hase, Heiko Gussmann und Gina Lückenkämper nur Großbritannien geschlagen geben. Goldene Momente gab es zum Abschluss auch für Team Deutschland. Frederik Ruppert wurde Europameister über 3000 Meter Hindernis und Amanal Petros holte Marathongold.
1: Das Wetter.
0: Es sind einige Schauer und Gewitter unterwegs. Abseits davon ist es locker bewölkt. Die Tiefstwerte, die liegen bei 18 bis 14 Grad. Zum Wochenstart ziehen sich die Schauer und Gewitter im Tagesverlauf Richtung Alpen zurück und die Sonne kommt dann raus. Es kühlt aber auf rund 25 Grad ab. Am Dienstag und Mittwoch bleibt es im Norden Bayerns unbeständig mit Schauern. Richtung Alpen zeigt sich die Sonne öfter und es wird vorübergehend auch wieder wärmer.
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1: Ich bin Justin Hamm. Grünen-Chef Banaschak fordert von der CDU nach den Ostlandtagswahlen Gesprächsbereitschaft auch mit der Linkspartei über eine mögliche Regierung ohne die AfD. Im ZDF sagte er:
2: In einer Situation, in der man befürchten muss, dass am Ende Antidemokraten und Verfassungsfeinde Einfluss auf die Politik bekommen, müssen Demokraten miteinander gesprächsfähig sein. Das erwarte ich von der Linken, das erwarte ich von der SPD und das erwarte ich auch von der Union.
1: Bei der CDU gibt es seit 2018 einen generellen Unvereinbarkeitsbeschluss zur Zusammenarbeit mit Linken und AfD. Wegen des riesigen Waldbrandes im Hohen Venn werden nun doch Teile der Stadt Monschau in NRW evakuiert. Erstmal sind 17 Häuser betroffen. Dabei war man in Monschau eigentlich davon ausgegangen, dass die Flammen nicht übergreifen. Der Brand, der seit Freitag in Belgien wütet, hat schon rund 30 Quadratkilometer zerstört. Einsatzkräfte aus Deutschland, den Niederlanden, Schweden und Luxemburg sind zur Hilfe gekommen. Der neue Gesundheitsminister Linnemann bekommt Gegenwind für seine Idee, kleine Krankenkassen zur Fusion zu zwingen. Experten und Ökonomen raten ihm davon ab. Fusionen lösten die Finanzprobleme nicht und brächten oft nur Ärger für Patienten, so Kritiker. Auch betroffene Kassen fordern, den Plan aufzugeben. Eine Expertenkommission soll Ende des Jahres Reformvorschläge vorlegen. US-Präsident Trump lässt ein geplantes gemeinsames Militärmanöver mit Südkorea deutlich verkleinern. Grund sei seine gute Beziehung zu Nordkoreas Machthaber Kim Jong-un, so Trump. Die jährliche Übung, die heute beginnen soll, sende sonst ein feindseliges Signal an Nordkorea. Laut Trump könnten die Manöver sogar ganz entfallen. Deutschlands Leichtathleten haben bei der EM in Birmingham ihre beste Ausbeute seit 28 Jahren geholt. Frederik Ruppert gewann zum Abschluss Gold über 3000 Meter Hindernis. Silber gab's für die Sprint-Mixed-Staffel und überraschend auch für Speerwerferin Julia Ulbricht. Weitspringerin Malaika Mihambo hat es nicht aufs Podest geschafft.
0: Das Wetter.
1: Heute zieht eine Regenfront mit Gewittern und böigem Wind über uns hinweg. Am Nachmittag verzieht sich dann

0: Alles Richtung Alpen, bis zu 23 Grad. Im Südosten steigt das Thermometer bis auf 25 Grad. Die restliche Woche geht es dann wechselhaft weiter, aber ab Mittwoch vor allem im Süden wieder wärmer.
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1: Mit Justin Hamm, guten Morgen. Mit dem besten deutschen Ergebnis seit 28 Jahren ist die Leichtathletik-EM in Birmingham zu Ende gegangen. Zum Abschluss gab es nochmal Gold für Team D. Hindernisläufer Frederik Ruppertz triumphierte über 3000 Meter. DLV-Verbandsvorstand Büttner zeigte sich in der ARD stolz.
2: Dass wir ein neues Selbstbewusstsein haben, dass wir nach 2 Jahren, ich erinnere mich noch gut daran, in Budapest waren wir ja wirklich ganz weit hinten, dass uns die Arbeit wirklich gelungen ist, jetzt nochmal ein ganz anderes Selbstverständnis auch zur eigenen Leistung zu haben, als Team aufzutreten und mit breiter Brust hier rausgehen, auch wieder stolz sein, den Adler tragen zu können und dann loszulegen.
1: Die deutsche Bilanz in Birmingham: 6-mal Gold, 10-mal Silber und 5-mal Bronze. Hunderte Einsatzkräfte der Feuerwehr bekämpfen 2 große Waldbrände in der Eifel und im Westerwald. Die Flammenfront im Naturschutzgebiet Hohes Venn an der Grenze zwischen Belgien und NRW rückt der ersten Wohnbebauung auf deutschem Gebiet näher. Einige Bewohner des Ortes Monschau mussten evakuiert werden. In Rheinland-Pfalz scheint die Gefahrenlage derweil weniger akut. Grünen-Chef Banaschak macht der CDU vor den Landtagswahlen in Sachsen-Anhalt und Mecklenburg-Vorpommern Druck. Er sagt im ZDF-Sommerinterview, die CDU soll auch mit der Linkspartei sprechen, um Regierungen ohne die AfD zu ermöglichen. Demokraten müssten miteinander gesprächfähig sein, wenn sonst Verfassungsfeinde Einfluss bekommen könnten, so Banaschak. Die CDU lehnt Koalitionen mit Linken und AfD seit 2018 per Beschluss ab. 2 Jahre nach dem Start von Vero kennt sich kaum jemand damit aus. Eigentlich soll der Dienst die europäische Antwort auf PayPal sein, aber laut einer Verivox-Umfrage unter 1000 Erwachsenen wussten nur knapp 4 von 10, dass es sich um einen Zahlungsdienst handelt. Fast ein Drittel hat den Namen noch nie gehört und knapp jeder Vierte kennt ihn zwar, aber nicht die Bedeutung. Bonnie Tyler wird heute beerdigt. Der Musikstar war Anfang Juli nach schwerer Krankheit gestorben. In ihrer Heimat Wales findet am Mittag eine Trauerfeier statt. Der Sarg wird dann durch Tylers Heimatort Skewen gefahren. Fans können sich von ihrem Idol verabschieden. Ihre rauchige Stimme und Hits wie Total Eclipse of the Heart hatten Bonnie Tyler weltberühmt gemacht.
0: Das Wetter.
1: Heute zieht eine Regenfront mit Gewittern und böigem Wind über uns hinweg. Am Nachmittag verzieht sich dann alles Richtung Alpen. Bis zu 23 Grad im Südosten steigt das Thermometer bis auf 25 Grad. Die restliche Woche geht's dann wechselhaft weiter, aber ab Mittwoch vor allem im Süden wieder wärmer.

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1: Ich bin Moritz Einzel. Guten Morgen. Grünen-Chef Felix Banaschak fordert von der CDU nach den Ostlandtagswahlen Gesprächsbereitschaft auch mit der Linkspartei über eine mögliche Regierungsbildung ohne die AfD. Im ZDF sagte er:
2: In einer Situation, in der man befürchten muss, dass am Ende Antidemokraten und Verfassungsfeinde Einfluss auf die Politik bekommen, müssen Demokraten miteinander gesprächsfähig sein. Das erwarte ich von der Linken, das erwarte ich von der SPD und das erwarte ich auch von der Union.
1: Bei der CDU gibt es seit 2018 einen generellen Unvereinbarkeitsbeschluss zur Zusammenarbeit mit Linken und AfD. Wegen des riesigen Waldbrandes im Hohen Venn sind am späten Abend nun doch Teile der Stadt Monschau in NRW evakuiert worden. Erstmal waren 17 Häuser betroffen. Dabei war man gestern eigentlich davon ausgegangen, dass die Flammen nicht übergreifen. Der Brand, der seit Freitag in Belgien wütet, hat schon rund 30 Quadratkilometer zerstört. Zudem brennt es weiterhin großflächig im Westerwald und im Saarland. Umweltverbände fordern von der Bundesregierung mehr Schutz vor Hitze- und Klimafolgen. Die Deutsche Umwelthilfe verlangt, Klimaschutz und Klimaanpassung als Gemeinschaftsaufgabe im Grundgesetz zu verankern. Auch der BUND fordert ein wirksames Vorsorgepaket. SPD-geführte Ministerien wollen in dieser Wahlperiode eine Grundgesetzänderung anstoßen. Die Union zeigt sich skeptisch. Eine nötige Zweidrittelmehrheit gilt als unsicher. Und wir bleiben beim Problem Trockenheit. Genau deswegen ist das Feuerwerk beim Dachauer Volksfest am Abend gestrichen worden. Schon der ursprüngliche Termin am Donnerstag war ausgefallen. In Neumarkt soll heute Vormittag entschieden werden, ob es am Abend ein Feuerwerk gibt. Straubing will an seinem Feuerwerk beim Gäubodenvolksfest festhalten. Deutschlands Leichtathleten haben bei der EM in Birmingham ihre beste Ausbeute seit 28 Jahren geholt. Frederik Ruppert gewann zum Abschluss Gold über 3000 Meter Hindernis. Silber gab es für die Sprint-Mixed-Staffel und überraschend für Speerwerferin Julia Ulbricht. Weitspringerin Malaika Mihambo hat es nicht aufs Podest geschafft.
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3: Blick auf die Lokalnachrichten um halb. Küchenunfall fordert Hubschraubereinsatz. Nächtlicher Waldbrand in Neuötting. Rauchentwicklung am Gymnasium Gars. Examen am Innklinikum Altötting und Besucherrekord im Burgkirchener Freibad. Mehr zu diesen Themen um halb.
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1: Heute zieht eine Regenfront mit Gewittern und böigem Wind über uns hinweg. Am Nachmittag verzieht sich alles Richtung Alpen. Bis zu 23 Grad. Im Südosten steigt das Thermometer bis auf 25 Grad. Die restliche Woche geht es dann wechselhaft weiter, aber ab Mittwoch vor allem im Süden wieder wärmer.
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4: Wunderschönen guten Morgen, kurz nach 6, genau 6:03. Keine Verkehrsstörungen zwischen Inalz und Salzach. Sie haben also Freifahrt. Ich wünsche Ihnen eine gute Fahrt. Kommen Sie gut und gesund an Ihr Ziel.
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4: Guten Morgen, der Start in die neue Woche. Gibt's einen schönen Spruch? Oh lieber Gott, bring mich durch diesen Tag, dann schaffen wir auch diese Woche. Ja, mein Name ist Thomas Wöckersberger und was die letzten Stunden so los war zwischen Inalz und Salzach, das erfahren Sie natürlich hier. Wir bringen Sie auf den neuesten Stand. Guten Morgen.

Ja, diese Nacht ist jede Sünde wert. Jetzt starten wir ja in einen neuen Tag und es war ein erfolgreiches Wochenende für heimische Sportler und natürlich auch nationaler Ebene. Denn noch nie gab es so viele Medaillen bei einer Leichtathletik-Europameisterschaft seit 28 Jahren, wie es in diesem Jahr die deutsche Nationalmannschaft oder besser gesagt das deutsche Team, also Team Germany, geschafft hat. Da werden wir natürlich noch ausführlich im Sporttelegramm drüber berichten und es wurde natürlich auch im heimischen Bereich Fußball gespielt, Regionalliga Bayern bis zur Landesliga wird natürlich ebenso ein Thema sein, heute im ISW-Wecker. Werfen wir kurz einen Blick auf die Uhr, 6:15 Uhr, 1:15 Uhr. Guten

wunderschönen guten Morgen um 6 Uhr und 21 Minuten, 9 Minuten vor 6:30. Dann gibt's Ralf Stenger und das Wichtigste aus der Region in unseren Lokalnachrichten. Vorher machen wir Simple Red und in der zweiten halben Stunde beschäftigen wir uns mit dem Thema: Sind Bäume wirklich kühler wie Sonnenschirme? Ja, das ist ganz eine interessante Frage, können sich ja jetzt schon mal Gedanken machen. Die Lösung gibt's dann.

0: Schon gewusst? Wieso sind Hitzegewitter so heftig?
1: Weil Hitze die Luft mit besonders viel Feuchtigkeit auflädt. Warme Luft kann mehr Wasserdampf speichern und dieser Wasserdampf wirkt wie zusätzlicher Treibstoff. Wenn die heiße, feuchte Luft nach oben gedrückt wird, dann türmen sich schnell mächtige Gewitterwolken auf. Und die gespeicherte Energie, die entlädt sich dann auf einmal in Starkregen und sogar Hagel. Normale Gewitter haben oft weniger Feuchtigkeit und auch weniger Energie zur Verfügung, sodass es dann oft nicht ganz so heftig kracht.

0: So, 6:29, kurz vor 6:30. Das Wichtigste aus der Region mit Ralf Stenger.
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2: Mit Ralf Stenger, guten Morgen. Ein brennendes Fett in der Küche hat gestern Mittag für Aufsehen in Waldkraiburg gesorgt. Gegen 12 Uhr rückten Rettungskräfte von Feuerwehr, BRK und Polizei gemeinsam zum Haus Kutlichplatz aus. Sogar der Rettungshubschrauber Christoph 1 landete kurz darauf ganz in der Nähe. Bei dem Brand in der eigenen Wohnung verletzte sich eine Frau offenbar schwer. Die Rettungskräfte versorgten das Unfallopfer direkt vor Ort. Anschließend flog der Hubschrauber die Verletzte in eine Klinik. Die Polizei ermittelt zur genauen Ursache. In Neuötting hat in der Nacht von Samstag auf Sonntag ein Waldstück gebrannt. Ein Passant bemerkte das Feuer am Hang nahe dem Bürgerwald gegen 1 Uhr und rief die Polizei. Als die Rettungskräfte eintrafen, stand das Gebüsch auf einer Fläche von etwa 40 Quadratmetern in Flammen. Die Feuerwehr Neuötting konnte den Brand schnell löschen, verletzt wurde nach ersten Erkenntnissen niemand. Warum das Feuer ausbrach, ist noch unklar. Vor Ort ergaben sich keinerlei Hinweise auf die Ursache. Auch zur Höhe des Sachschadens gibt es noch keine Angaben. Die Ermittlungen laufen, die Polizei Altötting sucht nach Zeugen. Ein Kabelbrand im Sicherungskasten hat am vergangenen Freitagmittag für einen Feuerwehreinsatz am Gymnasium in Garsam-Inn gesorgt. Ursache war ein technischer Defekt an einem Verteiler. Zu einem offenen Brand kam es nicht. Die Feuerwehr schaltete den Verteiler rasch ab und lüftete das Dachgeschoss gründlich durch. Verletzt wurde niemand, es entstand aber ein Schaden im unteren vierstelligen Bereich. Eine Fachfirma übernimmt nun die Reparatur. Am Innklinikum Altötting haben 27 Frauen und ein Mann ihre Ausbildung in der Pflege erfolgreich beendet. Nach der Abschlussfeier im Speisesaal erhielten die Absolventen ihre Zeugnisse. Viele von ihnen bleiben dem Klinikum auch in Zukunft erhalten. Schulleiterin Regina Wenzel und Vorstand Thomas Ewald gratulierten den neuen Fachkräften. Auch die stellvertretende Landrätin Monika Pfriender würdigte den wichtigen Einsatz für die Region. Ein buntes Programm unter dem Motto Wilder Westen gestalteten die Auszubildenden des zweiten Lehrjahres. Das Innklinikum bildet jedes Jahr an den Standorten Mühldorf und Altötting aus. Das Freibad in Burgkirchen verzeichnet einen historischen Besucherrekord. Am Samstag schritt der insgesamt 130.451. Gast durch die Drehkreuze der Freizeitanlage. Damit ist die bisherige Höchstmarke aus dem Jahr 1992 geknackt. In der 63-jährigen Geschichte des Bades kamen noch nie so viele Menschen in einer einzigen Saison. Bürgermeister Michael Prestl und Badeleiter Stefan Zimmermann zeigten sich begeistert über den großen Zuspruch. Besonders das beliebte Wellenbecken lockt viele Gäste an. Ein Dank gilt auch den Ehrenamtlichen der Wasserwacht für den unermüdlichen Einsatz. Das Freibad bleibt voraussichtlich noch bis zum 20. September geöffnet.
0: Danke dir, Ralf, für die ersten Meldungen. Ja, heute wird es ein wechselhafter Tag. Mal Regen, mal wieder kein Regen, aber die Sonne kommt heute nicht so richtig zum Vorschein. Und die Temperaturen, naja, die halten sich heute auch die Waage bis 25 Grad. Morgen dasselbe Spiel und am Mittwoch, da wird es dann wieder schöner und dann auch natürlich etwas wärmer.
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0: Der Verkehrsservice und keine Meldungen auf den Straßen zwischen den Alz und Salzach. Sie haben also Freifahrt. Ich wünsche Ihnen eine gute Fahrt.

Bayern sagt man der Wunderstunden, Annas Zecher. Ja, die ist kleiner, die gute Frau, gell? Also ich sage mal 1,50, 1,45, ich weiß es nicht genau. Jedenfalls, wenn sie ja zum Essen ins Frühstückstisch kommt, also sollten sie mit ihr mal irgendwie verheiratet sein, dann Staffelei hinstellen, dass sie auf den Stuhl kommt. Kein Problem. In Erdingen gab es gestern eine Bedrohungslage und was da genau los war, das erfahren Sie gleich. Wie ist sie weg? Da ist ein Mann umhergelaufen in der Stadt und was der gemacht hat, das erfahren Sie gleich.

Wolli, Petri und ein Wunder. Ja, wie durch ein Wunder ist keiner verletzt worden gestern in der schönen Herzogstadt in Erding. Da ist ein bisher unbekannter Mann mit einem Messer bewaffnet durch die Innenstadt gegangen und hat mehrere Menschen bedroht. Und da läuft jetzt eine Suchaktion. Und wie weit die Suchaktion ist, ob sie ihn schon gefunden haben, das ist jetzt mir nicht bekannt. Es wird zeitnah nachberichtet, heißt es von der Polizeiinspektion in Erding. Also wie gesagt, ein Unbekannter ist mit einem Messer bewaffnet auf mehrere Personen losgegangen. Aber verletzt wurde Gott sei Dank niemand. 6:41 Uhr, 19 Minuten vor 7.

Gleich gibt's bei uns das aktuelle Kalenderblatt. Entschuldigung, nicht Kalenderblatt, den Mondkalender für den heutigen Tag. Was macht unser Erdtrabant? Gesehen haben wir ja nichts. Es war alles bedeckt, es war zeitweise regnerisch. Aber da kommen wir ein bisschen später drauf zu unserem ISW-Wetter. Montagmorgen, runterbremsen, Föcki, es geht langsam auf. Guten Morgen mit Aha, Touchy, kultet aus den 80ern.

0: Immer wieder schön Musik aus Skandinavien, Aha und Tachi.
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0: Ja, was sagte denn der Erdtrabant zum heutigen Montag? Es fällt Ihnen schwer, nach der Mittagspause wieder in Schwung zu kommen. Erledigen Sie nur das Nötigste, das reicht auch. Ja, heute ist nämlich zunehmender Mond in der Waage und ab 23.48 Uhr, so heißt es richtig, zunehmender Mond im Skorpion. Und die Mondpause dauert heute, wie gesagt, nach der Mittagspause 13.32 Uhr bis Mitternacht, die Mondpause in der Waage. Ja, Natron bindet und neutralisiert unangenehme Gerüche im Kühlschrank. Effektiv, da es basisch wirkt und Geruchsmoleküle absorbiert. Füllen Sie 3 bis 4 Esslöffel Natron in eine kleine flache Schale und stellen Sie diese offen in den Kühlschrank. Es nimmt dort Gerüche auf, ohne selbst zu riechen, und sollte alle 2 bis 3 Monate ausgetauscht werden. Schauen wir in die Pflanzenwelt. Und weiter geht's mit der lieben Gartenarbeit. Bei diesem Mondstand ist vor allem das Setzen, Vermehren oder Umpflanzen von Lilien und Steppenkerzen begünstigt. Auf die Fitness. Sie müssen zum Beispiel im Urlaub am Strand nicht auf Ihr Sportprogramm verzichten. Ganz im Gegenteil. Viele Übungen klappen auch am Strand. Und zwar machen Sie das am besten auch in Waldbad, in Waldkreiburg. Da gibt es nämlich einen schönen Sandstrand. Gehen Sie in den Vierfüßlerstand und springen Sie mit beiden Beinen gleichzeitig nach rechts und links. Die Hände bleiben fest auf dem Boden, stärkt den ganzen Oberkörper. Bei der Ernährung, Kiwi ist ein super praktischer Snack mit nur ca. 40 Kalorien pro Stück. Essen Sie vormittags und nachmittags je eines, so sorgen Sie für regelmäßigen Vitamin-C-Nachschub. Das ist wichtig, weil unser Körper dieses Vitamin nicht speichern kann. Ja, was gelingt heute besonders gut? Heute ist ein guter Zeitpunkt, um Pflanzen umzutopfen oder ein Beet neu zu bepflanzen, sagt für heute der Mond.

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1: Ich bin Moritz Einzel. Guten Morgen. Grünen-Chef Banaschak hat die CDU aufgefordert, nach den Landtagswahlen im Osten auch mit der Linkspartei über eine mögliche Regierungsbildung zu sprechen. Im ZDF-Sommerinterview kritisierte er den Unvereinbarkeitsbeschluss.
2: Ja, ich halte das für unverantwortlich aus folgendem Grund. Man kann der Politik der Linken kritisch gegenüber eingestellt sein. Und dass zwischen der CDU und der Linken große Differenzen bestehen, ist ja klar. Aber Heidi Reicheneck will nicht die Mauer wieder aufbauen. Und Heidi Reicheneck will auch nicht massenhaft Menschen aus Deutschland ausweisen. Sie will nicht am Ende die Grundfesten der Demokratie einreißen.
1: Hintergrund der Forderung sind die Umfragewerte der AfD, besonders in Sachsen-Anhalt. Der Großbrand im belgischen Naturschutzgebiet Hohes Venn ist weiter in Richtung der deutschen Grenze vorgerückt. In der Eifel-Kleinstadt Monschau wurden 17 Häuser evakuiert, weil die Flammen nur noch etwa 300 Meter von Gebäuden entfernt waren. Leichter Regen und hohe Luftfeuchtigkeit spielten den Einsatzkräften dann in der Nacht in die Karten. Wegen des milliardenschweren Investitionsbedarfs beim Hitzeschutz hat Bayerns SPD-Chefin Endres ein Sofortprogramm für Krankenhäuser, Alten- und Pflegeheime im Freistaat gefordert. Bayern erhalte durch das Länder- und Kommunalentlastungsgesetz des Bundes in den kommenden Jahren einen zusätzlichen finanziellen Spielraum von knapp 1 Milliarde Euro. Dieses Geld müsse zuallererst in den Schutz besonders gefährdeter Menschen fließen. Die US-Schauspielerin Hayden Panettiere ist tot. Das teilte ein Sprecher mit. Die frühere Verlobte von Ex-Box-Weltmeister Wladimir Klitschko wurde nur 36 Jahre alt. Die Umstände ihres Todes sind nicht bekannt. Panettiere machte sich als Schauspielerin in Film und Fernsehen einen Namen. Mit Wladimir Klitschko hat sie eine Tochter. Die deutschen Hindernisläufer haben zum Abschluss der Leichtathletik-EM in Birmingham Gold und Bronze über die 3000 Meter geholt. Frederik Ruppert wurde Europameister und sagte in der ARD:
3: Ich wusste, die Bedingungen hier sind am ersten meine Bedingungen. Von daher war das eine Chance, die ich nutzen musste. Und ja, ich bin einfach nur happy, dass es so ausgegangen ist.
1: Karl Bebendorf sprintete auf den dritten Platz. Speerwerferin Julia Ulbricht gewann Silber, ebenso die deutsche Mixed-Staffel über 4x400 Meter. Amanal Petros holte Gold im Marathon.
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4: Blick auf die Lokalnachrichten um halb. Küchenunfall fordert Hubschraubereinsatz. Nächtlicher Waldbrand in Neuötting. Rauchentwicklung am Gymnasium Gars. Examen am Innklinikum Altötting und Besucherrekord im Burgkirchener Freibad. Mehr zu diesen Themen um halb.
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1: Heute zieht eine Regenfront mit Gewittern und böigem Wind über uns hinweg. Am Nachmittag verzieht sich alles Richtung Alpen. Bis zu 23 Grad. Im Südosten steigt das Thermometer bis auf 25 Grad. Die restliche Woche geht es dann wechselhaft weiter, aber ab Mittwoch vor allem im Süden wieder wärmer.
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5: Um 7:03 Uhr. Servus, liebe Verkehrsteilnehmer, keine Verkehrsstörungen zwischen den Alz und Salzach. Sie haben also Freifahrt. Ich wünsche Ihnen eine gute Fahrt. Kommen's gut und sicher an Ihr Ziel.
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5: Guten Morgen an diesem Montagmorgen. Na, sind Sie schon wach? Das ist schön. Wir starten in die nächste Ferienwoche. Wenn Sie Urlaub haben, dann können Sie sich auch gern nochmal umdrehen. Hauptsache, Sie haben Ihr Lieblingsheimatradio eingeschaltet, Radio ISW. Mein Name ist Thomas Vöckersberger und der Vöcki wünscht einen wunderschönen guten Morgen.

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1: 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Ja, bei Regionalligist SV Wacker Burghausen brennt aktuell absolut die Hütte. Ursache ist ein heftiger Streit zwischen der Vereinsführung und dem eigenen Nachwuchstalent oder eigenen Nachwuchstalent. Kollege Ralf Stenger ist jetzt bei mir im Studio. Ralf, wie kam es denn zu diesem Eklat?
2: Ja, Auslöser ist der 19-jährige Mittelfeldspieler Moritz Leitner. Das Talent überzeugt seit Monaten mit starken Leistungen und weckt sogar das Interesse mehrerer Bundesligisten. Die Burghauser Bosse wollten den bis 2027 laufenden Vertrag vorzeitig verlängern. Als keine Einigung erzielt werden konnte, setzte die Klubführung eine Drohung um. Sie strich den Spieler vor der 1:2-Niederlage gegen Schwaben Augsburg kurzerhand aus dem Kader.
1: Ja, Gellig, das ist ja wirklich eine extrem harte Vorgehensweise des Vereins. Was sagt denn die Beraterseite zu diesem Schritt?
2: Ja, Berater Burkhardt bestätigte den Rauswurf. Er stellt klar, dass Leitner grundsätzlich gerne in Burghausen bleiben möchte. Die Offerte des Vereins sei jedoch nicht akzeptabel. Leitner bezieht derzeit nur ein dreistelliges Monatsgehalt. Der Club bietet lediglich eine minimale Erhöhung und verweigert den Ausstiegsklausel. Für den Berater ist das keine faire Basis.
1: Wie reagiert jetzt eigentlich das restliche Team von Wacker Burghausen auf den Umgang mit ihrem Mitspieler?
2: Ja, die Mannschaft, die stellt sich geschlossen hinter den jungen Kollegen. Die Spieler empfinden das Vorgehen der Vorstände als Erpressung. Vor dem Augsburg-Spiel stand sogar ein Boykott im Raum. Nach der Partie boykottierten die Profis sämtliche Interviews und machten einen Bogen um den VIP-Bereich. Zudem schickten sie einen Brief an die Clubführung. Darin drohen die Spieler bei weiteren Vorfällen dieser Art mit einer Spielverweigerung.
1: Ja, ob die Burghauser Bosse nach diesem ultimativen Warnschuss der Mannschaft einlenken, das bleibt natürlich abzuwarten. Dankeschön an Ralf Stenger. Bei Wacker Burghausen brennt mal wieder der Baum.

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Kultsong einer pro Stunde. Chris Roberts, du kannst nicht immer 17 sein. Ja, da ist Wahres dran. 7:23, 7 Minuten vor 7:30.

0: Die Sekunde genau, 7 Uhr und 30 Minuten, 7:30.
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2: Mit Ralf Stenger, guten Morgen. Ein brennendes Fett in der Küche hat gestern Mittag für Aufsehen in Waldkraiburg gesorgt. Gegen 12 Uhr rückten Rettungskräfte von Feuerwehr, BRK und Polizei gemeinsam zum Haus Kutlichplatz aus. Sogar der Rettungshubschrauber Christoph 1 landete kurz darauf ganz in der Nähe. Bei dem Brand in der eigenen Wohnung verletzte sich eine Frau offenbar schwer. Die Rettungskräfte versorgten das Unfallopfer direkt vor Ort. Anschließend flog der Hubschrauber die Verletzte in eine Klinik. Die Polizei ermittelt zur genauen Ursache. In Neuötting hat in der Nacht von Samstag auf Sonntag ein Waldstück gebrannt. Ein Passant bemerkte das Feuer am Hang nahe dem Bürgerwald gegen 1 Uhr und rief die Polizei. Als die Rettungskräfte eintrafen, stand das Gebüsch auf einer Fläche von etwa 40 Quadratmetern in Flammen. Die Feuerwehr Neuötting konnte den Brand schnell löschen, verletzt wurde nach ersten Erkenntnissen niemand. Warum das Feuer ausbrach, ist noch unklar. Vor Ort ergaben sich keinerlei Hinweise auf die Ursache. Auch zur Höhe des Sachschadens gibt es noch keine Angaben. Die Ermittlungen laufen, die Polizei Altötting sucht nach Zeugen. Ein Kabelbrand im Sicherungskasten hat am vergangenen Freitagmittag für einen Feuerwehreinsatz am Gymnasium in Garsam-Inn gesorgt. Ursache war ein technischer Defekt an einem Verteiler. Zu einem offenen Brand kam es nicht. Die Feuerwehr schaltete den Verteiler rasch ab und lüftete das Dachgeschoss gründlich durch. Verletzt wurde niemand, es entstand aber ein Schaden im unteren vierstelligen Bereich. Eine Fachfirma übernimmt nun die Reparatur. Am Innklinikum Altötting haben 27 Frauen und ein Mann ihre Ausbildung in der Pflege erfolgreich beendet. Nach der Abschlussfeier im Speisesaal erhielten die Absolventen ihre Zeugnisse. Viele von ihnen bleiben dem Klinikum auch in Zukunft erhalten. Schulleiterin Regina Wenzel und Vorstand Thomas Ewald gratulierten den neuen Fachkräften. Auch die stellvertretende Landrätin Monika Pfriender würdigte den wichtigen Einsatz für die Region. Ein buntes Programm unter dem Motto Wilder Westen gestalteten die Auszubildenden des zweiten Lehrjahres. Das Innklinikum bildet jedes Jahr an den Standorten Mühldorf und Altötting aus. Das Freibad in Burgkirchen verzeichnet einen historischen Besucherrekord. Am Samstag schritt der insgesamt 130.451. Gast durch die Drehkreuze der Freizeitanlage. Damit ist die bisherige Höchstmarke aus dem Jahr 1992 geknackt. In der 63-jährigen Geschichte des Bades kamen noch nie so viele Menschen in einer einzigen Saison. Bürgermeister Michael Prestl und Badeleiter Stefan Zimmermann zeigten sich begeistert über den großen Zuspruch. Besonders das beliebte Wellenbecken lockt viele Gäste an. Ein Dank gilt auch den Ehrenamtlichen der Wasserwacht für den unermüdlichen Einsatz. Das Freibad bleibt voraussichtlich noch bis zum 20. September geöffnet.
0: Danke, Ralf. Schauen wir aufs Wetter. Heute überwiegen nach zum Teil lockeren, bewölkten Start im ESC Radioland die Wolken und im Verlauf kommt Zeit sowie gebietsweise schauerartiger, gelegentlich auch gewittriger Regen auf, der mitunter kräftig ausfällt. Zum Abend hin schwächen sich dann die Niederschläge ab und vielleicht kommt die Sonne etwas besser durch. Es bleibt aber nicht wärmer als 19 bis 25 Grad. Ja, am Dienstag sind die Wolken in der Überzahl und im Verlauf kommen vom Nordwesten her leichte bis mäßige Regenfälle auf. Das Ganze passiert bei 19 bis 23 Grad am Mittwoch. Da scheint dann zeitweise die Sonne zu allenfalls lockeren Wolken. Etwas wolkiger kann es hingegen nördlich im Sendegebiet sein und in den Alpen. Die Schauerneigung ist aber gering, bei Höchstwerte von 25 und dann geht es wieder hoch bis 29 Grad. Es bleibt aber meist trocken.
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0: Der Verkehrsservice, der Blick auf die Straßenkarte, keine Verkehrsstörungen. Sie haben also freie Fahrt, aber geblitzt wird auf der B299 im Ortsbereich von Stetten. Egal, wo Sie unterwegs sind, gute Fahrt.

0: 8:38
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0: Wir schauen auf das Regionalgeschehen vom vergangenen Wochenende. Beginnen in der Fußball-Regionalliga Bayern. Die Rot-Weißen der TSV Buchbach musste gegen den TSV Hauptstadt ran. Zu Hause in der SMR Arena. Das Spiel endet unentschieden 1:1. Wacker Burghausen ebenfalls mit einem Heimspiel gegen Schwaben Augsburg. Und die Wackerianer verlieren mit 1:2. In der Fußball-Bayernliga Süd gibt es folgende Ergebnisse mit heimischer Beteiligung. Der TSV Wasserburg muss auswärts ran beim FC Ismaning und gewinnt mit 3:2. 1860 Rosenheim mit einem Heimspiel gegen den FC Deisenhofen. Ein Kantersieg für 1860 Rosenheim 6:0. Die Sportfreunde Schweig und SV Kirchheim-Schöring trennen sich friedlich mit 1:1 und Heimspiel für den SV Erlbach gegen FC Gundelfingen. Und hier kommen die Erlbacher nicht über ein 1:1 hinaus. Wir gehen in die Landesliga Südost. Heimspiel für den TSV Kassel gegen den VfB Forst Inning. 2:3 verlieren die Kasseler zu Hause. Chiemgau Traunstein gegen FC Schwabing München. Hier gewinnt Chiemgau Traunstein mit 5:1. Der SSV Eckenfelden kassiert zu Hause neuerlich eine Niederlage gegen SV München Nord mit 1:3. Und der ESV Freilassing, die Eisenbahner, gewinnen auswärts souverän beim Kirchheimer SC mit 7:2. Soweit der heimische Fußball, die oberen drei Spielklassen.
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0: Horoskop. Der Blick in die Sterne. Widder.
1: In den nächsten Tagen kommt viel Arbeit auf Sie zu. Dennoch sollten Sie jetzt durchhalten. Es wird sich lohnen.
0: Stier.
1: Sie sollten mal wieder richtig Ihre Seele baumeln lassen. Wie wäre es heute mit einem gemütlichen Fernsehabend?
0: Zwillinge.
1: Lassen Sie sich durch eine scheinbare Enttäuschung nicht den Tag verderben. Den tieferen Sinn werden Sie schon bald erkennen.
0: Krebs.
1: Lassen Sie sich nicht von Problemen aus der Bahn werfen. Mit etwas Optimismus meistern Sie die unsichere Situation.
0: Löwe.
1: Gehen Sie den heutigen Tag etwas ruhiger an. Sie können von Ihrem Körper nicht jeden Tag die gleiche Leistung erwarten.
0: Jungfrau.
1: Alte Freundschaften könnten wieder aufleben. Ergreifen Sie die Initiative.
0: Waage.
1: In den nächsten Tagen sind Sie auf künstlerischer Ebene sehr kreativ. Nutzen Sie diese Phase.
0: Skorpion.
1: Meinungsverschiedenheiten sind nichts Ungewöhnliches. Nehmen Sie einen Angriff nicht zu persönlich.
0: Schütze.
1: Nur eine Diskussion mit Ihren engsten Freunden kann Ihre Vermutungen bestätigen. Zweifeln Sie nicht zu sehr an sich selbst.
0: Steinbock.
1: Es stehen einige wichtige Entscheidungen an. Lassen Sie sich genügend Bedenkzeit.
0: Wassermann.
1: Sie haben einige gute Ideen im Hinterkopf. Sie sollten aber warten, bis Sie ausreichend Kraft haben, um diese in die Tat umzusetzen.
0: Fische.
1: Kreativität und Motivation stehen im Einklang und verleihen Ihren derzeitigen Tätigkeiten den nötigen Esprit.

gleich das Wichtigste aus aller Welt. 7.54 Uhr, 6 Minuten vor 8 und dann geht's um prämierten Wein aus dem IRC-Radioland. Was da genau dahinter steckt, das erfahren Sie in der nächsten Stunde. Natürlich das ISW-Kalenderblatt und vieles, vieles mehr. Das ist der ISW-Wecker am Montagmorgen. Guten Morgen und langsam aufstehen.

0: Tobias Schell.
1: Es handelt sich dort um einen Nadelwald, der relativ schnell abbrennen kann. Die Windrichtung mussten wir auch noch mit bedenken und daher haben wir schnell reagiert.
0: Momentan kommt leichter Regen den Arbeiten der Einsatzkräfte im Hohen Venn entgegen. Die US-Schauspielerin Hayden Panettiere ist im Alter von nur 36 Jahren gestorben. Das berichten mehrere US-Medien und berufen sich auf ihren Agenten und ihren Vater. Die Umstände ihres Todes sind noch unklar. Thomas Bremser berichtet.
2: Serienfans ist Panettiere durch ihre Rollen in der Mystery-Serie Heroes und dem Musikdrama Nashville bekannt. Auch in der Horrorreihe Scream spielte sie zweimal mit. Der frühere Kinderstar war mit Ex-Box-Weltmeister Wladimir Klitschko verlobt. Die beiden haben eine gemeinsame Tochter. Panettiere sprach mehrfach offen über frühere Alkoholprobleme und Depressionen nach der Geburt ihrer Tochter.
0: Finanzminister Klingbeil will Startups unterstützen. Da soll es um bessere steuerliche Bedingungen gehen. Dem Redaktionsnetzwerk Deutschland sagte der SPD-Chef, die Bundesregierung werde dafür sorgen, dass deutlich mehr privates Kapital in junge, innovative Unternehmen fließt. Wegen der Trockenheit ist beim Volksfest in Dachau das Feuerwerk abgesagt worden. Die Stadt strich das Spektakel zum Festabschluss gestern Abend. Heute Vormittag soll entschieden werden, ob es beim Jura-Volksfest in Neumarkt ein Feuerwerk gibt. Straubing will zum Abschluss des Gäubodenvolksfests am Feuerwerk festhalten. Die Leichtathletik-EM in Birmingham ist mit weiteren Medaillen für Deutschland zu Ende gegangen. Frederik Ruppert holte Gold über 3000 Meter Hindernis, Bronze ging an seinen Teamkollegen Karl Bebendorf. Gold gewann zuvor bereits der Marathonläufer Amanal Petros. Zudem gab es Silber für die Speerwerferin Julia Ulbricht und die Mixed-Sprintstaffel.
3: 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Nächtlicher Waldbrand in Neuötting, Rauchentwicklung am Gymnasium Gars, Examen am Innklinikum Altötting und Besucherrekord im Burgkirchener Freibad. Mehr zu diesen Themen um halb.
0: Heute zieht eine Regenfront mit Gewittern und böigem Wind über uns hinweg. Am Nachmittag verzieht sich alles Richtung Alpen. Bis zu 23 Grad. Im Südosten steigt das Thermometer bis auf 25 Grad. Die restliche Woche geht's dann wechselhaft weiter, aber ab Mittwoch vor allem im Süden wieder wärmer.
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4: Ja, der Blick zur Straßenkarte. Keine Verkehrsstörungen, aber geblitzt wird, und zwar auf der B299 im Ortsbereich von Stetten. Da steht ein teurer Fotoapparat. Ja, egal wo Sie unterwegs sind, gute Fahrt.
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4: Im wahrsten Sinne des Wortes gibt es in Burghausen ausgezeichneten Wein. Der darf aber nicht verkauft werden. Warum das so ist, das erfahren Sie gleich. Das ist der ISW Wecker mit dem Kalenderblatt und viel mehr. Mein Name ist Thomas Vöckersberger und der Vöcki sagt einen wunderschönen guten Morgen. Mit Beatrice Egli und Bund.

0: 8:07. Ja, der vom ehrenamtlichen Team um Kurt Pfeifenthaler unterhalb der Burghauser Burg angebaute Grauburgunder Wein hat bei einem Wettbewerb in Slowenien zwar eine internationale Goldmedaille gewonnen, darf aber aufgrund rechtlicher Vorgaben für Hobbywinzer nirgendwo im Handel verkauft werden. Kollege Ralf Stenger hat sich mit dem Thema beschäftigt. Und Ralf, warum gilt für dieses kleine Anbaugebiet am Wörse eigentlich eine so strenge Regelung?
1: Das liegt an der Größe der Anbaufläche. Mit knapp 900 Quadratmetern bleibt der Weinberg unter der gesetzlichen Grenze von 1000 Quadratmetern. Dadurch gilt die Bewirtschaftung rechtlich als reiner Hobbyanbau, was dem Team aufwendige Gewerbelizenzen erspart, aber gleichzeitig jeden Gewinn durch Verkäufe strikt untersagt.
0: Aha, wer kommt denn dann nach den 900 Stunden jährlicher Handarbeit überhaupt in den Genuss des preisgekrönten Tropfens?
1: Der Großteil der Ernte geht direkt an die Stadt Burghausen. Der Bürgermeister nutzt die exklusiven Flaschen als Präsent für Jubiläen und offizielle Empfänge. Zudem bekommt das Helferteam einen kleinen Anteil als Dankeschön für den Eigenbedarf.
0: Ja, gibt es denn irgendwie für die Öffentlichkeit zumindest eine kleine Möglichkeit, etwas von diesem Erfolg mitzubekommen?
1: Ja, immerhin die Auszeichnung ist für alle sichtbar. Die internationale Goldurkunde hat ihren Platz an der Wand im Burghauser Rathaus gefunden.
0: Aha, also mich würde schon mal interessieren, wie dieser Wein wohl schmeckt. Bei der nächsten Gelegenheit fragen wir einfach mal beim Bürgermeister nach, bei Florian Schneider. Der hat bestimmt diesen edlen Tropfen schon mal probiert.

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Cult-Hit aus den 80ern. St. Elmo's Fire und John Parr. Ja, wir schreiben heute den 17. August des Jahres 2026. Gibt's viele Geburtstagskinder zwischen Inn, Alz und Salzach. Denen wünschen wir natürlich alles Gute und Liebe zum Geburtstag. Heute sauber hochleben lassen. Und sie haben heute, sie dürfen sich heute geehrt fühlen, mit Robert De Niro Geburtstag, US-amerikanischer Schauspieler, geboren 1943. Man kennt ihn natürlich unter anderem vom Paten. Dann Nelson Piquet, ehemaliger Formel-1-Rennfahrer und kommt aus Brasilien, geboren 1952. Und Hertha Müller, deutschsprachige Schriftstellerin und Nobelpreisträgerin. Sie wurde 1953 geboren. Heute sind ja spezielle Tage. Heute ist Tag der schwarzen Katze. Ja, solche Vorurteile abbauen und an den Wert schwarzer Katzen im Tierheim erinnern soll dieser Feiertag. Und dann gibt es noch einen kuriosen Gedenktag. In den USA feiert man den Tag des HB-Bleistifts sowie den Ich-mag-meine-Füße-Tag. Fußfetischisten aufgepasst, gell? Wer hat denn heute Namenstag? Clara zum Beispiel. Gudrun, Sheen und Janine. Dann Sharon und Jaschek, polnischer Name, die haben heute Namenstag. Schauen wir ein bisschen in die Geschichte. 1227, ja, Genghis Khan, der Gründer des Mongolischen Reichs, stirbt an einem 17. August. Dann 1896, Bruchet Driscoll wird in London von einem Auto überfahren. Er ist weltweit der erste dokumentierte tödliche Autounfall. Also das ist ein trauriges Jubiläum. 1949, ebenfalls an einem 17. August, wird das Versandhaus Otto in Hamburg gegründet. Otto Versand Hamburg war damals die Werbung. 1956, das Bundesverfassungsgericht verbietet die Kommunistische Partei Deutschlands, kurz KPD. Ist auch das einzige Verbotsverfahren, das es jemals gegeben hat. Und da hat es gegriffen. 1962, der Ostberliner Peter Fechter wird an der Berliner Mauer angeschossen und verblutet im Todesstreifen, da ihm nicht geholfen wird. Das war 1962. Und 1991, die Särge der Preußenkönige Friedrich II. Und Friedrich Wilhelm I. werden feierlich nach Potsdam überführt und dort beigesetzt. Unser Blick ins ISW-Kalenderblatt. 8:21 Uhr. 9 Minuten vor 8:30 Uhr.

Uhr und 26 Minuten, 4 Minuten vor 8:30, 4 Minuten noch, dann gibt's Ralf Stenger und das Wichtigste aus der Region. Ein Küchenvorfall oder ein Vorfall in einer Küche in Waldkraiburg führte zu einem Hubschraubereinsatz. Und was da genau los war, das ist eins der Themen der Lokalnachrichten um halb.

0: Entschuldigung, ein bisschen rauen Hals, 8 Uhr und 30 Minuten, 8:30.
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2: Mit Ralf Stenger, guten Morgen. Ein brennendes Fett in der Küche hat gestern Mittag für Aufsehen in Waldkraiburg gesorgt. Gegen 12 Uhr rückten Rettungskräfte von Feuerwehr, BRK und Polizei gemeinsam zum Haus Kuttlichplatz aus. Sogar der Rettungshubschrauber Christoph 1 landete kurz darauf ganz in der Nähe. Bei dem Brand in der eigenen Wohnung verletzte sich eine Frau offenbar schwer. Die Rettungskräfte versorgten das Unfallopfer direkt vor Ort. Anschließend flog der Hubschrauber die Verletzte in eine Klinik. Die Polizei ermittelt zur genauen Ursache. In Neuötting hat in der Nacht von Samstag auf Sonntag ein Waldstück gebrannt. Ein Passant bemerkte das Feuer am Hang nahe dem Bürgerwald gegen 1 Uhr und rief die Polizei. Als die Rettungskräfte eintrafen, stand das Gebüsch auf einer Fläche von etwa 40 Quadratmetern in Flammen. Die Feuerwehr Neuötting konnte den Brand schnell löschen, verletzt wurde nach ersten Erkenntnissen niemand. Warum das Feuer ausbrach, ist noch unklar. Vor Ort ergaben sich keinerlei Hinweise auf die Ursache. Auch zur Höhe des Sachschadens gibt es noch keine Angaben. Die Ermittlungen laufen, die Polizei Altötting sucht nach Zeugen. Ein Kabelbrand im Sicherungskasten hat am vergangenen Freitagmittag für einen Feuerwehreinsatz am Gymnasium in Garsam-Inn gesorgt. Ursache war ein technischer Defekt an einem Verteiler. Zu einem offenen Brand kam es nicht. Die Feuerwehr schaltete den Verteiler rasch ab und lüftete das Dachgeschoss gründlich durch. Verletzt wurde niemand, es entstand aber ein Schaden im unteren vierstelligen Bereich. Eine Fachfirma übernimmt nun die Reparatur. Am Innklinikum Altötting haben 27 Frauen und ein Mann ihre Ausbildung in der Pflege erfolgreich beendet. Nach der Abschlussfeier im Speisesaal erhielten die Absolventen ihre Zeugnisse. Viele von ihnen bleiben dem Klinikum auch in Zukunft erhalten. Schulleiterin Regina Wenzel und Vorstand Thomas Ewald gratulierten den neuen Fachkräften. Auch die stellvertretende Landrätin Monika Pfriender würdigte den wichtigen Einsatz für die Region. Ein buntes Programm unter dem Motto Wilder Westen gestalteten die Auszubildenden des zweiten Lehrjahres. Das Innklinikum bildet jedes Jahr an den Standorten Mühldorf und Altötting aus. Das Freibad in Burgkirchen verzeichnet einen historischen Besucherrekord. Am Samstag schritt der insgesamt 130.451. Gast durch die Drehkreuze der Freizeitanlage. Damit ist die bisherige Höchstmarke aus dem Jahr 1992 geknackt. In der 63-jährigen Geschichte des Bades kamen noch nie so viele Menschen in einer einzigen Saison. Bürgermeister Michael Prestl und Badeleiter Stefan Zimmermann zeigten sich begeistert über den großen Zuspruch. Besonders das beliebte Wellenbecken lockt viele Gäste an. Ein Dank gilt auch den Ehrenamtlichen der Wasserwacht für den unermüdlichen Einsatz. Das Freibad bleibt voraussichtlich noch bis zum 20. September geöffnet.
0: Danke dir, Ralf. Wir schauen aufs Wetter. Ja, heute überwiegen die Wolken und im Verlauf kommt es Zeit zu gebietsweise schauerartig, gelegentlich auch gewittrig zu Regen und der mitunter kräftig ausfällt. Zum Abend hin schwächen dann die Niederschläge ab und vielleicht kommt die Sonne etwas besser durch bei Temperaturen von 19 bis 25 Grad. Ja, der Dienstag wird ein bisschen kälter, denn da sind die Wolken in der Unterzahl und im Verlauf kommen vom Nordwesten her leichte bis mäßige Regenschauer auf. Das Ganze passiert bei 19 bis 23 Grad und am Mittwoch scheint zeitweise die Sonne. Zu ebenfalls lockeren Wolken, etwas wolkiger kann es hingegen natürlich im Norden unseres Sendegebietes sein und direkt in den Alpen. Die Schauerneigung ist eher gering bei Höchstwerte von 25 bis 29 Grad.
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0: Der Verkehrsservice auf Radio ISW und wir schauen auf die Straßenkarte. Nichts los. Sie haben also Freifahrt. Es wird aber geblitzt und zwar auf der B299 in Stetten, wie immer an der gleichen Stelle.

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1: Um 8:38 Uhr. Vorsicht auf der B588 Neuötting Richtung Eckenfelden in beiden Richtungen. Zwischen Schöftenhub und Eckenfelden stehen 10 Rinder auf der Fahrbahn. Da ist kulinarisch. Also wie gesagt, B588 Neuötting Eckenfelden. Beide Richtungen zwischen Schöftenhub und Eckenfelden. Da stehen 10 Rinder auf der Fahrbahn. Bitte Vorsicht in diesem Bereich. Hat es bei Ihnen heute am Morgen auch mal so richtig kräftig gescheppert? Das sind meistens so Wärmegewitter. Da wird weniger Regen dabei sein als beim normalen Gewitter. Trotzdem sind sie kräftig und es blitzt viel und es kracht sehr laut. Warum sind aber solche Hitzegewitter so laut?
0: Schon gewusst? Wieso sind Hitzegewitter so heftig?
2: Weil Hitze die Luft mit besonders viel Feuchtigkeit auflädt. Warme Luft kann mehr Wasserdampf speichern und dieser Wasserdampf wirkt wie zusätzlicher Treibstoff. Wenn die heiße, feuchte Luft nach oben gedrückt wird, dann türmen sich schnell mächtige Gewitterwolken auf. Und die gespeicherte Energie, die entlädt sich dann auf einmal in Starkregen und sogar Hagel. Normale Gewitter haben oft weniger Feuchtigkeit und auch weniger Energie zur Verfügung, sodass es dann oft nicht ganz so heftig kracht.

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0: 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Der Blick in die Sterne. Widder.
1: In den nächsten Tagen kommt viel Arbeit auf Sie zu. Dennoch sollten Sie jetzt durchhalten. Es wird sich lohnen.
0: Stier.
1: Sie sollten mal wieder richtig Ihre Seele baumeln lassen. Wie wäre es heute mit einem gemütlichen Fernsehabend?
0: Zwillinge.
1: Lassen Sie sich durch eine scheinbare Enttäuschung nicht den Tag verderben. Den tieferen Sinn werden Sie schon bald erkennen.
0: Krebs.
1: Lassen Sie sich nicht von Problemen aus der Bahn werfen. Mit etwas Optimismus meistern Sie die unsichere Situation.
0: Löwe.
1: Gehen Sie den heutigen Tag etwas ruhiger an. Sie können von Ihrem Körper nicht jeden Tag die gleiche Leistung erwarten.
0: Jungfrau.
1: Alte Freundschaften könnten wieder aufleben. Ergreifen Sie die Initiative.
0: Waage.
1: In den nächsten Tagen sind Sie auf künstlerischer Ebene sehr kreativ. Nutzen Sie diese Phase.
0: Skorpion.
1: Meinungsverschiedenheiten sind nichts Ungewöhnliches. Nehmen Sie einen Angriff nicht zu persönlich.
0: Schütze.
1: Nur eine Diskussion mit Ihren engsten Freunden kann Ihre Vermutungen bestätigen. Zweifeln Sie nicht zu sehr an sich selbst.
0: Steinbock.
1: Es stehen einige wichtige Entscheidungen an. Lassen Sie sich genügend Bedenkzeit.
0: Wassermann.
1: Sie haben einige gute Ideen im Hinterkopf. Sie sollten aber warten, bis Sie ausreichend Kraft haben, um diese in die Tat umzusetzen.
0: Fische.
1: Kreativität und Motivation stehen im Einklang und verleihen Ihren derzeitigen Tätigkeiten den nötigen Esprit.

Tausendmal berührt Klaus Lage. Gleich das Wichtigste aus aller Welt. Dann gibt es den ISC Flohmarkt. Verkaufen, tauschen, suchen und verschenken. Aber bitte erst nach den Nachrichten und Wetter und Verkehr anrufen.

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1: Ich bin Moritz Einzel. Guten Morgen. Anschub für Start-ups. Finanzminister Klingbeil will sie mit besseren steuerlichen Bedingungen unterstützen. Die Bundesregierung werde so dafür sorgen, dass deutlich mehr privates Kapital in junge, innovative Unternehmen fließe.

0: US-Medien unter Berufung auf ihr Umfeld melden, starb sie im Alter von nur 36 Jahren. Pernetier spielte unter anderem in der Serie Heroes und in der Filmreihe Scream mit. Mit ihrem früheren Partner, dem Xbox-Weltmeister Wladimir Klitschko, hat sie eine Tochter. Medaillenrausch für das deutsche Team am letzten Wettkampftag der Leichtathletik-EM in Birmingham. Den Schlusspunkt setzte am Abend Frederik Ruppert mit Gold über 3000 Meter Hindernis. Am Ende holten die deutschen Athletinnen und Athleten 6-mal Gold, 10-mal Silber und 5-mal Bronze. Thomas Bremser berichtet.
1: Es ist die beste deutsche EM-Bilanz seit 28 Jahren. Allein am Abschlusswochenende gewann das Team 3 Titel und mehrere Medaillen. Für die größte Sensation sorgte Speerwerferin Julia Ulbricht, die in ihrem ersten großen Finale gleich Silber holte. Und auch die deutschen Schwimmer kehren 2 Jahre vor Olympia mit einer starken Bilanz von der EM heim. 14 Medaillen holten sie in Paris, überstrahlt vom jungen Johannes Liebmann und seinem Weltrekord über 1500 Meter Freistil.
2: 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Blick auf die Lokalnachrichten um 5:30. Küchenunfall fordert Hubschraubereinsatz. Nächtlicher Waldbrand in Neuötting. Rauchentwicklung am Gymnasium Gars. Examen am Innenklinikum Altötting und Besucherrekord im Burgkirchener Freibad. Mehr zu diesen Themen um 5:30. 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
0: Heute zieht eine Regenfront mit Gewittern und böigem Wind über uns hinweg. Am Nachmittag verzieht sich alles Richtung Alpen. Das alles bei bis zu 23 Grad. Im Südosten steigt das Thermometer bis auf 25 Grad. Die restliche Woche geht's dann wechselhaft weiter. Aber ab Mittwoch vor allem im Süden wieder wärmer.
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3: Der Verkehrsservice und wir schauen auf die aktuelle Straßenkarte. Was sehen wir denn Schönes? Ja, die Kühe sind von der Fahrbahn geholt, also auf der B588 Richtung Eckenfelden ist wieder Freifahrt, also zwischen Neuötting und Eckenfelden. Da ist die Gefahr gebannt, die Kühe sind von der Fahrbahn geholt. Und geblitzt wird auf der B299 im Ortsbereich von Stetten an der üblichen Stelle.
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3: Guten Morgen, oder besser gesagt, jetzt müssen wir sagen, einen schönen Vormittag zum ISC-Flohmarkt. Verkaufen, tauschen, suchen oder verschenken, alles ist möglich. Ihr Angebot wird jetzt angenommen unter der 08679 98 27 und die 25 oder natürlich auch per WhatsApp oder E-Mail an die info@isw.fm. Der ISC Flohmarkt. Mein Name ist Thomas Föckersberger und der Föcki wünscht einen schönen Vormittag.

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1: Unser erstes Angebot für heute: verkauft werden ganz günstig zwei große Edelstahltöpfe, und zwar einmal für 6 Liter Fassungsvermögen und einmal für 12 Liter Fassungsvermögen. Nicht induktionsfähig, also nicht geeignet für einen Induktionsherd, aber trotzdem günstiges Angebot. Telefonnummer 0171 734 6800. 0171 734 6800 für zwei Edelstahltöpfe, einmal mit 6 Liter und einmal mit 12 Liter Fassungsvermögen.

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1: Das nächste Angebot für Sie verkauft wird eine Zweisitzer-Couch mit Bettfunktion und drei kleinen Kissen für 35 Euro. Bestens geeignet für Kinderzimmer, und zwar ca. 1,40 Meter Breite und ca. 40 cm Sitzhöhe, aber wie gesagt mit Bettfunktion. Die Telefonnummer hierfür wäre die 08631 8304. 08631 8304 für eine Zweisitzer-Couch mit Bettfunktion fürs Kinderzimmer.

0: 9 Uhr und 24 Minuten.
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0: So, es wird was verschenkt und zwar ein großer, schöner Oleander. Rot blühend gegen Selbstabholung. Die Größe ist ca. 2 Meter hoch und 2 Meter breit. Plus großen Kunststofftopf. Er ist 50 Kilo schwer und abzuholen wäre das in Winhöring und Rau. Und wenn Sie da Interesse haben an einen rotblühenden Oleander, dann wählen Sie die 08671 712 95. Ich wiederhole die Nummer 08671 712 95.
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1: Mit Ralf Stenger, guten Morgen. Ein brennendes Fett in der Küche hat gestern Mittag für Aufsehen in Waldkraiburg gesorgt. Gegen 12 Uhr rückten Rettungskräfte von Feuerwehr, BRK und Polizei gemeinsam zum Haus Kuttlichplatz aus. Sogar der Rettungshubschrauber Christoph 1 landete kurz darauf ganz in der Nähe. Bei dem Brand in der eigenen Wohnung verletzte sich eine Frau offenbar schwer. Die Rettungskräfte versorgten das Unfallopfer direkt vor Ort. Anschließend flog der Hubschrauber die Verletzte in eine Klinik. Die Polizei ermittelt zur genauen Ursache. In Neuötting hat in der Nacht von Samstag auf Sonntag ein Waldstück gebrannt. Ein Passant bemerkte das Feuer am Hang nahe dem Bürgerwald gegen 1 Uhr und rief die Polizei. Als die Rettungskräfte eintrafen, stand das Gebüsch auf einer Fläche von etwa 40 Quadratmetern in Flammen. Die Feuerwehr Neuötting konnte den Brand schnell löschen, verletzt wurde nach ersten Erkenntnissen niemand. Warum das Feuer ausbrach, ist noch unklar. Vor Ort ergaben sich keinerlei Hinweise auf die Ursache. Auch zur Höhe des Sachschadens gibt es noch keine Angaben. Die Ermittlungen laufen, die Polizei Altötting sucht nach Zeugen. Ein Kabelbrand im Sicherungskasten hat am vergangenen Freitagmittag für einen Feuerwehreinsatz am Gymnasium in Garsam-Inn gesorgt. Ursache war ein technischer Defekt an einem Verteiler. Zu einem offenen Brand kam es nicht. Die Feuerwehr schaltete den Verteiler rasch ab und lüftete das Dachgeschoss gründlich durch. Verletzt wurde niemand, es entstand aber ein Schaden im unteren vierstelligen Bereich. Eine Fachfirma übernimmt nun die Reparatur. Am Innklinikum Altötting haben 27 Frauen und ein Mann ihre Ausbildung in der Pflege erfolgreich beendet. Nach der Abschlussfeier im Speisesaal erhielten die Absolventen ihre Zeugnisse. Viele von ihnen bleiben dem Klinikum auch in Zukunft erhalten. Schulleiterin Regina Wenzel und Vorstand Thomas Ewald gratulierten den neuen Fachkräften. Auch die stellvertretende Landrätin Monika Pfriender würdigte den wichtigen Einsatz für die Region. Ein buntes Programm unter dem Motto Wilder Westen gestalteten die Auszubildenden des zweiten Lehrjahres. Das Innklinikum bildet jedes Jahr an den Standorten Mühldorf und Altötting aus. Das Freibad in Burgkirchen verzeichnet einen historischen Besucherrekord. Am Samstag schritt der insgesamt 130.451. Gast durch die Drehkreuze der Freizeitanlage. Damit ist die bisherige Höchstmarke aus dem Jahr 1992 geknackt. In der 63-jährigen Geschichte des Bades kamen noch nie so viele Menschen in einer einzigen Saison. Bürgermeister Michael Prestl und Badeleiter Stefan Zimmermann zeigten sich begeistert über den großen Zuspruch. Besonders das beliebte Wellenbecken lockt viele Gäste an. Ein Dank gilt auch den Ehrenamtlichen der Wasserwacht für den unermüdlichen Einsatz. Das Freibad bleibt voraussichtlich noch bis zum 20. September geöffnet.
2: Und schauen wir doch gleich mal aufs Wetter. Dankeschön, Ralf, für die Meldungen. Ja, heute überwiegen nach zum Teil locker bewölktem Start im Jahresratoland die Wolken. Und im Verlauf kommt zeit- und gebietsweise schauerartiger, gelegentlich auch gewittriger Regen auf, der mitunter kräftig ausfällt. Zum Abend hin schwächt dann die Niederschlagwahrscheinlichkeit ab und vielleicht kommt auch die Sonne etwas besser durch. Es wird aber nicht wärmer als 19 bis 25 Grad. Morgen am Dienstag geht's bis 23 Grad und da überwiegen ja die Wolken und im Verlauf kommen vom Nordwesten her leichte bis mäßige Regenfälle auf. Am Mittwoch scheint zeitweise die Sonne zu allmals lockeren Wolken. Etwas wolkiger kann es hingegen ja im Norden des Sendegebietes, vor allem im Landkreis Rottal-Inn sein. Die Schauerneigung ist aber gering. Es bleibt trocken bei 25 bis 29 Grad.
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2: Der Verkehrsservice mit dem aktuellen Blick auf die Straßenkarte. Alles ruhig zwischen Innalz und Salzach. Geblitzt wird aber auf der B299 im Ortsbereich vom Stetten.
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1: Die Flohmarkt-Zusammenfassung für den heutigen Montag. Ja, verkauft wird ganz günstig zwei große Edelstahltöpfe. Einmal mit 6 Liter Fassungsvermögen und einmal 12 Liter Fassungsvermögen. Edelstahltöpfe, also nicht induktionsfähig. Die Telefonnummer hierfür, da kriegen Sie dann mehr Informationen, wäre die 0171 734 6800. Ich wiederhole, 0171 734 6800. Verkauft wird eine Zweisitzer-Couch mit Bettfunktion und drei kleinen Kissen für 35 Euro, geeignet für Kinderzimmer, ca. 1,40 Meter Breite und ca. 40 cm Sitzhöhe. Die Telefonnummer hierfür wäre die 08631 8304. 08631 8304. Ja, und es wird verschenkt ein großer, schöner Oleander, rot blühend, gegen Selbstabholung natürlich, Größe ca. 2 Meter hoch und 2 Meter breit. Und da ist dabei ein großer Kunststofftopf und das ganze Gebilde ist 50 Kilogramm schwer. Abzuholen wäre das in Winhöring, Unterau. Wenn Sie Interesse haben, mehr Informationen gibt es unter der 08671 71295. 08671 71295. Soweit die Flohmarkt-Zusammenfassung für den heutigen Montag. Mehr Flohmarktware morgen natürlich wieder am Dienstag ab 9 Uhr am Vormittag.

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1: Ich bin Moritz Einzel. Das enorme Feuer im Naturschutzgebiet Hohes Venn in Belgien ist näher an die deutsche Grenze herangerückt. Im Moment sei die Lage aber stabil, sagt die Feuerwehr. In der Nacht mussten rund 30 Bewohner in Monschau zur Sicherheit ihre Häuser verlassen. Claudia Wächter berichtet.
2: Es regnet und das hilft natürlich den Einsatzkräften, macht aber auch den Leuten Hoffnung, die aus ihren Häusern flüchten mussten, die nun um ihr Hab und Gut bangen. Bis auf einige hundert Meter war die Flammenfront an das Wohngebiet in Monschau herangerückt. Im Minutentakt waren Transporter mit Wassertanks ins Einsatzgebiet gerollt. Seit heute Morgen sind auch wieder Löschhubschrauber unterwegs, denn unter Kontrolle ist der größte Waldbrand in Belgiens Geschichte noch nicht.
1: Offenbar verlassen immer mehr Migranten und abgelehnte Asylbewerber freiwillig Deutschland. Laut den Funke-Zeitungen reisten in den ersten 6 Monaten des Jahres fast 9.300 Menschen im Rahmen von Rückkehrprogrammen zurück in ihre Heimat. Das waren etwa 2.000 mehr als im Vorjahreszeitraum. Die Behörden schoben fast 19.000 Menschen ab. Bayerns SPD-Chefin Endres hat

0: Tippt ein Rekord. Nun wurde der Lotto-Jackpot mit der Maximalhöhe von 50 Millionen Euro in Thüringen geknackt. Das sagte ein Sprecher der Bremer Toto und Lotto GmbH. Ob eine einzelne Person oder eine Tippgemeinschaft gewonnen hat, ist noch unklar.
1: 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Küchenunfall fordert Hubschraubereinsatz. Nächtlicher Waldbrand in Neuötting. Rauchentwicklung am Gymnasium Gars. Examen am Innklinikum Altötting und Besucherrekord im Burgkirchener Freibad. Mehr zu diesen Themen um halb.
2: Das Wetter.
0: Heute zieht eine Regenfront mit Gewittern und böigem Wind über uns hinweg. Am Nachmittag verzieht sich alles Richtung Alpen. Das alles bei bis zu 23 Grad. Im Südosten steigt das Thermometer bis auf 25 Grad. Die restliche Woche geht's dann wechselhaft weiter, aber ab Mittwoch vor allem im Süden wieder wärmer.
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1: Mit Ralf Stenger, guten Morgen. Ein brennendes Fett in der Küche hat gestern Mittag für Aufsehen in Waldkraiburg gesorgt. Gegen 12 Uhr rückten Rettungskräfte von Feuerwehr, BRK und Polizei gemeinsam zum Haus Kuttlichplatz aus. Sogar der Rettungshubschrauber Christoph 1 landete kurz darauf ganz in der Nähe. Bei dem Brand in der eigenen Wohnung verletzte sich eine Frau offenbar schwer. Die Rettungskräfte versorgten das Unfallopfer direkt vor Ort. Anschließend flog der Hubschrauber die Verletzte in eine Klinik. Die Polizei ermittelt zur genauen Ursache. In Neuötting hat in der Nacht von Samstag auf Sonntag ein Waldstück gebrannt. Ein Passant bemerkte das Feuer am Hang nahe dem Bürgerwald gegen 1 Uhr und rief die Polizei. Als die Rettungskräfte eintrafen, stand das Gebüsch auf einer Fläche von etwa 40 Quadratmetern in Flammen. Die Feuerwehr Neuötting konnte den Brand schnell löschen, verletzt wurde nach ersten Erkenntnissen niemand. Warum das Feuer ausbrach, ist noch unklar. Vor Ort ergaben sich keinerlei Hinweise auf die Ursache. Auch zur Höhe des Sachschadens gibt es noch keine Angaben. Die Ermittlungen laufen, die Polizei Altötting sucht nach Zeugen. Ein Kabelbrand im Sicherungskasten hat am vergangenen Freitagmittag für einen Feuerwehreinsatz am Gymnasium in Gas am Inn gesorgt. Ursache war ein technischer Defekt an einem Verteiler. Zu einem offenen Brand kam es nicht. Die Feuerwehr schaltete den Verteiler rasch ab und lüftete das Dachgeschoss gründlich durch. Verletzt wurde niemand, es entstand aber ein Schaden im unteren vierstelligen Bereich. Eine Fachfirma übernimmt nun die Reparatur. Am Innklinikum Altötting haben 27 Frauen und ein Mann ihre Ausbildung in der Pflege erfolgreich beendet. Nach der Abschlussfeier im Speisesaal erhielten die Absolventen ihre Zeugnisse. Viele von ihnen bleiben dem Klinikum auch in Zukunft erhalten. Schulleiterin Regina Wenzel und Vorstand Thomas Ewald gratulierten den neuen Fachkräften. Auch die stellvertretende Landrätin Monika Pfriender würdigte den wichtigen Einsatz für die Region. Ein buntes Programm unter dem Motto Wilder Westen gestalteten die Auszubildenden des zweiten Lehrjahres. Das Innklinikum bildet jedes Jahr an den Standorten Mühldorf und Altötting aus. Das Freibad in Burgkirchen verzeichnet einen historischen Besucherrekord. Am Samstag schritt der insgesamt 130.451. Gast durch die Drehkreuze der Freizeitanlage. Damit ist die bisherige Höchstmarke aus dem Jahr 1992 geknackt. In der 63-jährigen Geschichte des Bades kamen noch nie so viele Menschen in einer einzigen Saison. Bürgermeister Michael Prestl und Badeleiter Stefan Zimmermann zeigten sich begeistert über den großen Zuspruch. Besonders das beliebte Wellenbecken lockt viele Gäste an. Ein Dank gilt auch den Ehrenamtlichen der Wasserwacht für den unermüdlichen Einsatz. Das Freibad bleibt voraussichtlich noch bis zum 20. September geöffnet.
2: Das Wetter. Heute zieht eine Regenfront mit Gewittern und böigem Wind über uns hinweg. Am Nachmittag verzieht sich alles Richtung Alpen. Das alles bei bis zu 23 Grad. Im Südosten steigt das Thermometer bis auf 25 Grad. Die restliche Woche geht es dann wechselhaft weiter. Aber ab Mittwoch vor allem im Süden wieder wärmer.
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1: Ich bin Moritz Einzel. Etwa jeder zehnte junge Mensch im Alter zwischen 20 und 24 Jahren ist in Deutschland ohne Job oder Ausbildungsplatz. Das berichtet das Statistische Bundesamt und beruft sich auf internationale Vergleichsdaten. Diana Kramer berichtet.
2: Auffällig in der Statistik ist, dass anders als in vielen anderen EU-Ländern hierzulande mehr junge Menschen in Großstädten ohne Job oder Ausbildungsplatz sind als auf dem Land, wo es in der Regel ja weniger Angebote gibt. Unabhängig von der Region wollen sich viele nach dem Schulabschluss oder Studium erstmal orientieren und zum Beispiel reisen oder sie warten auf den richtigen Studien- oder Ausbildungsplatz.
1: Auch mehr als 80 Jahre nach dem Ende des Zweiten Weltkriegs werden in Bayern noch fast täglich Bombenblindgänger, Munition und andere Kampfmittel gefunden. Im vergangenen Jahr waren es mehr als 100 Tonnen Bomben, Granaten und Munition, die der Kampfmittelräumdienst beseitigt hat. Das seien 13 Tonnen mehr als 2024, so Innenminister Herrmann. Den Steuerzahler kostete das knapp 1,9 Millionen Euro. Die Bundeswehr hilft dabei, den großen Waldbrand im belgisch-deutschen Grenzgebiet zu bekämpfen. Das Verteidigungsministerium schickt 2 Hubschrauber, die Löschwasserbehälter tragen. Ihr Einsatz soll noch heute beginnen. Der Waldbrand im Naturschutzgebiet Hohes Venn ist der größte in der belgischen Geschichte. Die Flammen sind gefährlich nahe an die Stadt Monschau in der Eifel herangerückt. US-Präsident Trump will ein gemeinsames Militärmanöver mit Südkorea deutlich kleiner ausfallen lassen. Zudem hat er durchklingen lassen, dass die seit Jahren üblichen Übungen mit den südkoreanischen Streitkräften künftig auch ganz entfallen könnten. Zur Begründung verwies Trump auf seine sehr gute Beziehung zu Nordkoreas Machthaber Kim Jong-un. Da seien die Militärübungen ein völlig unangemessenes und feindseliges Signal. Mit besseren steuerlichen Bedingungen will Bundesfinanzminister Klingbeil Startups unterstützen. Man werde

0: Die Verkehrsstörungen zwischen Innalz und Salzach, Sie haben also Freifahrt. Ich wünsche Ihnen eine gute Fahrt.
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0: Ja, und das Ganze bis 13 Uhr und es brodelt beim SV Wacker Burghausen. Es geht um ein Ausnahmetalent und ja, der ist vom Kader gestrichen worden und daraufhin wollte die Mannschaft sogar ein Spiel bestreiten. Alle Infos in dieser Stunde.

0: Roland Kaiser, ich glaube, es geht schon wieder los. Ja, heute zum ersten Mal ein bisschen ein anderes Wetter wie in den letzten Tagen. Es hat ein bisschen runtergekühlt und vereinzelt sind auch örtlich Regenfälle möglich. Ja, und es sind ja Sommerferien und wir haben uns da mal die Frage gestellt, ja, wie verbringen dann die Kinder ihre Zeit, wenn sie vielleicht gerade nicht rausgehen können, weil es bei ihnen regnet?
1: Es gibt sehr viel, das man zu Hause machen kann. Man kann Brettspiele und Kartenspiele spielen. Man kann auch an schlechten Tagen was anschauen.
2: Ins Schwimmbad gehen.
3: Wenn man jetzt so ein Gerät hat, Tablet oder Handy, kann man jetzt halt mal alle Apps, die man halt eigentlich gar nicht braucht, auch mal löschen.
4: Man könnte eventuell auch was basteln oder malen, was lesen.
5: In Indoor-Spielplätze gehen oder auch ganz einfach in den Süden verreisen.
0: Ja, oder in den Süden verreisen, genau. Das wäre eine Möglichkeit. Wenn die Eltern mitspielen, kein Problem, würde ich sagen. So, jetzt schauen wir mal auf die Uhr. 11 Uhr und 11 Minuten. Es ist heute nicht der 11.11., sonst könnten wir jetzt Faschingsbeginn feiern. Nein, es ist ein normaler Augusttag und wir genießen das Mittagsmagazin aus Stadt und Land. Ja, in dieser Stunde unter anderem noch ja, ein Donnerwetter gibt es zurzeit oder liegt in der Luft beim SV Wacker Burghausen, beim Fußball-Regionalligisten. Es geht um den Spieler Moritz Leitner und der ist ja aus dem Kader gestrichen worden. Und daraufhin hat die Mannschaft gesagt, so nicht, Freunde. Was die genauen Hintergründe sind, wird uns in Kürze Ralf Stenger erklären.

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0: Mittagsmagazin aus Stadt und Land, 11 Uhr und 23 Minuten. Ja, bei Regionalligist SV Wacker Burghausen in der Fußballregionalliga brennt aktuell die Hütte, denn Ursache ist ein heftiger Streit zwischen der Vereinsführung und einem der größten Talente des SV Wacker Burghausen. Der Kollege Ralf Stenger, der ist jetzt bei mir im Studio. Ralf, wie kam es denn zu diesem Eklat?
1: Ja, Auslöser ist der 19-jährige Mittelfeldspieler Moritz Leitner. Das Talent überzeugt seit Monaten mit starken Leistungen und weckt sogar das Interesse mehrerer Bundesligisten. Die Burghauser Bosse wollten den bis 2027 laufenden Vertrag vorzeitig verlängern. Als keine Einigung erzielt werden konnte, setzte die Klubführung eine Drohung um. Sie strich den Spieler vor der 1:2-Niederlage gegen Schwaben Augsburg kurzerhand aus dem Kader.
0: Ja, das ist eigentlich irgendwie eine extrem harte Vorgehensweise des Vereins. Was sagt denn da die Beraterseite zu diesem Schritt?
1: Ja, Berater Burkhardt bestätigte den Rauswurf. Er stellt klar, dass Leitner grundsätzlich gerne in Burghausen bleiben möchte. Die Offerte des Vereins sei jedoch nicht akzeptabel. Leitner bezieht derzeit nur ein dreistelliges Monatsgehalt. Der Club bietet lediglich eine minimale Erhöhung und verweigert den Ausstiegsklausel. Für den Berater ist das keine faire Basis.
0: Ja, okay. Wie reagiert jetzt eigentlich das restliche Team von Wacker Burghausen auf den Umgang mit ihrem Mitspieler?
1: Ja, die Mannschaft, die stellt sich geschlossen hinter den jungen Kollegen. Die Spieler empfinden das Vorgehen der Vorstände als Erpressung. Vor dem Augsburg-Spiel stand sogar ein Boykott im Raum. Nach der Partie boykottierten die Profis sämtliche Interviews und machten einen Bogen um den VIP-Bereich. Zudem schickten sie einen Brief an die Clubführung. Darin drohen die Spieler bei weiteren Vorfällen dieser Art mit einer Spielverweigerung.
0: Eindeutiges Zeichen. Und ob die Burghauser Bosse nach diesem ultimativen Warnschuss der Mannschaft einlenken, ja, das bleibt natürlich abzuwarten.

Werfen wir doch mal einen Blick auf die Uhr, 11 Uhr und 31 Minuten. Ja, bei uns zum Beispiel im Landkreis Landshut im südlichen Teil, südlichen Teil Landkreis Landshut hat es heute Nacht sauber gerumpelt. Ein richtiges Hitzegewitter ist niedergegangen. Und da denke ich mir immer, warum ist ein Hitzegewitter eigentlich umso heftiger als ein anderes Gewitter? Da habe ich mich mal schlau gemacht und die Lösung, die gibt es gleich im Mittagsmagazin aus Stadt und Land.

0: 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Ja, wenn es ein Gewitter gibt und die Temperaturen sind normal, dann scheppert es mal ein bisschen und dann ist gut. Wenn aber nach einer großen Hitze oder Schwüle ein Gewitter kommt, da rumpelt schon gescheit, wie man bei uns in Bayern sagt. Da kann schon sein, dass ganz schön kracht und dann vielleicht auch eine längere Zeit. Und meistens bleibt aber da ein bisschen weniger Regen liegen, weil es einfach weniger regnet. Aber die Blitze und die Donner, die sind richtig gewaltig. Warum ist das so?
1: Schon gewusst? Wieso sind Hitzegewitter so heftig?
2: Weil Hitze die Luft mit besonders viel Feuchtigkeit auflädt. Warme Luft kann mehr Wasserdampf speichern und dieser Wasserdampf wirkt wie zusätzlicher Treibstoff. Wenn die heiße, feuchte Luft nach oben gedrückt wird, dann türmen sich schnell mächtige Gewitterwolken auf. Und die gespeicherte Energie, die entlädt sich dann auf einmal in Starkregen und sogar Hagel. Normale Gewitter haben oft weniger Feuchtigkeit und auch weniger Energie zur Verfügung, sodass es dann oft nicht ganz so heftig kracht.

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Musik von U2. Ja, zwei Verletzte gab es heute am frühen Morgen, und zwar in Mössling bei Mühldorf. Zwei Autos kollidierten und wie gesagt, zwei Verletzte gab es. Außerdem berichten wir über gestohlene E-Bikes in Unterneukirchen, die wieder aufgetaucht sind, und zwar im Alzkanal. Was da alles dahinter steckt, das erfahren Sie natürlich in unserem Polizeibericht um 10 nach 12.

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1: Ich bin Moritz Einzel. Die Menschen in Deutschland haben im vergangenen Jahr weniger längere Reisen unternommen als 2024. Das ergab eine Auswertung des Statistischen Bundesamts. Vor allem Auslandsreisen wurden gestrichen. Die Zahl der Reisen innerhalb Deutschlands stieg um knapp 4% auf 169 Millionen. Ins Ausland gingen 105 Millionen Trips, rund 8,3% weniger als im Jahr davor. In Belgien wütet gerade der größte Waldbrand in der Landesgeschichte und die Bundeswehr will helfen. Zwei Löschhubschrauber werden laut Verteidigungsministerium bereitgestellt. Das Feuer wütet bis kurz vor der deutschen Grenze. Die Flammen sind bis auf wenige Meter an die Ortschaft Monschau in NRW herangerückt. Unterstützung gibt's für die Einsatzkräfte auch von der Natur. Seit der Nacht regnet es immer wieder. Das Niedrigwasser in der Donau hat am Wochenende Weltkriegsmunition zutage gefördert. Ein Mann, der hobbymäßig mit einer Sonde unterwegs war, fand so am Samstag einen Gefechtskopf einer Panzerfaust am begehbaren Donaugrund bei Deggendorf, wie die Polizei mitteilte. Auch bei Kelheim bekam der Kampfmittelräumdienst was zu tun. Hier fand ein Mann gestern eine Granate am Donauufer. Die bayerische SPD-Chefin Endres hat mehr Hitzeschutz in den Krankenhäusern gefordert. Sie sprach sich für ein Sofortprogramm für Kliniken, Alten- und Pflegeheime im Freistaat aus. Durch das sogenannte Länder- und Kommunalentlastungsgesetz erhält Bayern laut Endres in den kommenden Jahren knapp 1 Milliarde Euro. Dieses Geld müsse in den Schutz besonders gefährdeter Menschen fließen. Der Lotto-Jackpot ist endlich geknackt. 50 Millionen Euro gehen nach Thüringen. Seit Ende März hatte niemand mehr beim Spiel 6 aus 49 die 6 richtigen Gewinnzahlen plus Superzahl getippt. Ein Rekord. Mehr von Claudia Wächter.
2: Eine Tippgemeinschaft, ein einzelner Spieler. Noch ist völlig unklar, wer den Volltreffer gelandet hat. Aber mit 50 Millionen, da eröffnen sich ungeahnte Möglichkeiten. Und mehr geht auch nicht, denn der Gewinn, der wird gedeckelt. Die Chancen allerdings, den Jackpot zu knacken, die sind minimal. So winzig, wie mit verbundenen Augen einen einzigen rot gefärbten Grashalm zu finden auf einem Fußballfeld.
0: Das Wetter.
1: Von Westen her ziehen zum Teil kräftige Schauer und Gewitter durch. Die Höchstwerte liegen zwischen 17 und 23 im Südosten vor dem Regen bei um die 25 Grad. Von morgen bis Freitag bekommen wir einen Mix aus Wolken, sonnigen Phasen und einigen Regenfällen und Gewittern. Es wird wieder etwas wärmer, vor allem am Mittwoch im Süden.
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1: Am Montag bei einem Verkehrsunfall im Mühldorfer Stadtteil Mösling sind heute Morgen zwei Frauen verletzt worden. Der Unfall ereignete sich gegen 6.50 Uhr an der Kreuzung Oberhofener Straße, Lochheimer Straße. Nach Informationen vor Ort war eine junge Frau mit einem VW Polo unterwegs. Sie übersah demnach ein Stoppschild und nahm einer älteren Autofahrerin in einem Kia die Vorfahrt. In der Folge kam es zum Zusammenstoß der beiden Fahrzeuge. Beide Fahrerinnen wurden in Krankenhäuser gebracht. In den letzten Tagen, und zwar seit dem 1. August, wurden aus einer Garagenhalle eines Hotels in Unterneukirchen insgesamt drei E-Bikes, und zwar Pedelecs nennt man auch das, der Marke Kalkhoff entwendet worden. Die Fahrräder stehen dem Hotelgästen zur Nutzung zur Verfügung und werden in der Garagenhalle verwahrt. Letzte Woche wurden zwei dieser entwendeten Pedelecs im Alzkanal im Bereich der Brücke an der Pinsmeierstraße festgestellt. Beide Pedelecs waren derart beschädigt, dass sie nicht mehr benutzbar sind, und durch die Diebstähle entstand ein Schaden von ca. 6.000 Euro. Die Polizei Altötting hat die Ermittlungen bezüglich der bisher unbekannten Diebe aufgenommen. Gestern Mittag befuhr eine 70-jährige Frau aus Altötting mit ihrem E-Bike eine Kiesstraße im Emmertinger Forst bei Burgkirchen. Im Bereich einer Linkskurve rutschte das Pedelec weg und die Frau kam allein beteiligt zu Sturz. Hierbei verletzte sie sich und wurde in ein Krankenhaus verbracht, und an dem Fahrrad entstand ein Sachschaden in Höhe von ca. 200 Euro. Im Rahmen der Zusammenarbeit mit der Bundespolizei und der Autobahnpolizei wurde am Samstag ein 27-jähriger Kraftfahrer aus dem Landkreis Altötting mit seinem Fahrzeug auf Höhen Neuötting angehalten und kontrolliert. Im Rahmen dieser Kontrolle stellte die Polizei Beamten fest, dass in dem PKW zugriffsbereit ein sogenanntes Einhandmesser deponiert worden war. Es kommt zur Anzeige. Vergangene Nacht brachen zwei unbekannte Täter einen Automaten am Bahnhofsplatz in Dorfen auf, indem sie die Glasscheibe einschlugen und Tabakerzeugnisse, Bierdosen im Wert von ca. 1.000 Euro erbeuteten. Ein Anwohner wurde durch den Krach auf die beiden Täter aufmerksam, und ja, danach handelte es sich dabei um zwei Jugendliche im Alter von ca. 14 bis 18 Jahre. Beide waren dunkel gekleidet und trugen eine Gesichtsmaske oder Kapuze. Die Fahndung nach den beiden Tätern verlief ohne Erfolg. Die Polizei bittet Zeugen, die Angaben zu den beiden Flüchtlingen machen können. Ja, gestern Nachmittag nahmen aufmerksame Bewohner der Nettuno-Allee in Traunreuth das akustische Signal eines Feuermelders sowie Rauchgeruch im Hausflur wahr und verständigten die Feuerwehr. Im ersten Stock des Mehrparteienhauses konnte eine verrauchte Wohnung festgestellt werden, die durch die Rettungs- und Feuerwehrkräfte betreten wurde. Der Bewohner war nicht zu Hause und hatte offensichtlich vor dem Verlassen der Wohnung den Herd angelassen. Der darauf abgestellte Kochtopf mit Essensresten qualmte die Wohnung voll. Den aufmerksamen Nachbarn ist es zu verdanken, dass es zu keinem größeren Schaden kam. Ja, bereits am Freitag fuhr ein 65-Jähriger aus dem Gemeindebereich Wörth an der Isar mit einem PKW bei Ganghofen von der B388 in Richtung Frontenhausen. Ja, und da bog er ab und missachtete die Vorfahrt eines 57-Jährigen aus Feichten. Der 57-Jährige fuhr mit einem PKW und Wohnanhänger von Ganghofen in Richtung Frontenhausen. Eine 69-jährige Insassin im PKW des Unfallverursachers wurde verletzt und in ein Krankenhaus verbracht. Am Auto des 65-Jährigen entstand ein Sachschaden von ca. 3.000 Euro, am Wohnanhänger ein solcher in Höhe von 1.000 Euro. Soweit der Polizeibericht vom heutigen Montag.

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das Sporttelegramm auf lokal oder aus lokaler Sicht gibt es natürlich noch in diesem Mittagsmagazin aus Stadt und Land. Und jetzt gleich geht es dann um ausgezeichneten Wein aus Burghausen. Ich habe mir da schon des Öfteren gedacht, Mensch, den muss ich mal probieren, wenn er schon direkt an den Hängen der Burg Richtung Wörsee angebaut wird. Pustekuchen, den kann man nicht kaufen. Warum denn nicht? Warum darf dieser Wein nicht verkauft werden? Die Lösung gibt's gleich. Hey!

0: Gravitation. Der vom ehrenamtlichen Team um Kurt Pfeifenthaler unterhalb der Burghauser Burg angebaute Grauburgunder Wein hat bei einem Wettbewerb in Slowenien zwar eine internationale Goldmedaille gewonnen, darf aber aufgrund rechtlicher Vorgaben für Hobbywinzer nirgendwo im Handel verkauft werden. Kollege Ralf Stenger hat sich mit dem Thema beschäftigt. Und Ralf, warum gilt für dieses kleine Anbaugebiet am Wörse eigentlich eine so strenge Regelung?
1: Ja, das liegt an der Größe der Anbaufläche. Mit knapp 900 Quadratmetern bleibt der Weinberg unter der gesetzlichen Grenze von 1000 Quadratmetern. Dadurch gilt die Bewirtschaftung rechtlich als reiner Hobbyanbau, was dem Team aufwendige Gewerbelizenzen erspart, aber gleichzeitig jeden Gewinn durch Verkäufe strikt untersagt.
0: Aha, wer kommt denn dann nach den 900 Stunden jährlicher Handarbeit überhaupt in den Genuss des preisgekrönten Tropfens?
1: Der Großteil der Ernte geht direkt an die Stadt Burghausen. Der Bürgermeister nutzt die exklusiven Flaschen als Präsent für Jubiläen und offizielle Empfänge. Zudem bekommt das Helferteam einen kleinen Anteil als Dankeschön für den Eigenbedarf.
0: Ja, gibt's denn irgendwie für die Öffentlichkeit zumindest eine kleine Möglichkeit, etwas von diesem Erfolg mitzubekommen?
1: Ja, immerhin die Auszeichnung ist für alle sichtbar. Die internationale Goldurkunde hat ihren Platz an der Wand im Burghauser Rathaus gefunden.
0: Aha, also mich würde schon mal interessieren, wie dieser Wein wohl schmeckt. Bei der nächsten Gelegenheit fragen wir einfach mal beim Bürgermeister nach, bei Florian Schneider. Der hat bestimmt diesen edlen Tropfen schon mal probiert.

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1: Wir schauen auf das Regionalgeschehen vom vergangenen Wochenende. Beginnen in der Fußball-Regionalliga Bayern. Die Rot-Weißen der TSV Buchbach musste gegen den TSV Hauptstadtrand zu Hause in der SMR Arena. Das Spiel endet unentschieden 1:1. Wacker Burghausen ebenfalls mit einem Heimspiel gegen Schwaben Augsburg und die Wackerianer verlieren mit 1:2. In der Fußball-Bayernliga Süd gibt es folgende Ergebnisse mit heimischer Beteiligung. Der TSV Wasserburg muss auswärts ran beim FC Ismaning und gewinnt mit 3:2. 1860 Rosenheim mit einem Heimspiel gegen den FC Deisenhofen. Ein Kantersieg für 1860 Rosenheim 6:0. Die Sportfreunde Schweig und SV Kirchheim-Schöring trennen sich friedlich mit 1:1 und Heimspiel für den SV Erlbach gegen FC Gundelfingen. Und hier kommen die Erlbacher nicht über ein 1:1 hinaus. Wir gehen in die Landesliga Südost. Heimspiel für den TSV Kassel gegen den VfB Forst Inning. 2:3 verlieren die Kasseler zu Hause. Chiemgau Traunstein gegen FC Schwabing München. Hier gewinnt Chiemgau Traunstein mit 5:1. Der SSV Eckenfelden kassiert zu Hause neuerlich eine Niederlage gegen SV München Nord mit 1:3. Und der ESV Freilassing, die Eisenbahner, gewinnen auswärts souverän beim Kirchheimer SC mit 7:2. Soweit der heimische Fußball, die oberen drei Spielklassen.
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0: Wir kommen zu den Wirtschaftsinformationen, präsentiert von den Volks- und Raiffeisenbanken aus dem heimischen Bereich.
1: Auffällig in der Statistik ist, dass anders als in vielen anderen EU-Ländern hierzulande mehr junge Menschen in Großstädten ohne Job oder Ausbildungsplatz sind als auf dem Land, wo es in der Regel ja weniger Angebote gibt. Unabhängig von der Region wollen sich viele nach dem Schulabschluss oder Studium erstmal orientieren und zum Beispiel reisen oder sie warten auf den richtigen Studien- oder Ausbildungsplatz. Außerdem sind in Deutschland etwas mehr junge Frauen als Männer zwischen 20 und 24 ohne Beschäftigung. Diana Kramer, Nachrichtenredaktion.
0: Soweit die Wirtschaftsinformationen, präsentiert von den Volks- und Raiffeisenbanken aus dem heimischen Bereich. Oh.

Ja, das war der Mittag hier auf Radio ÜSW. Ich wünsche Ihnen jetzt wirklich noch einen schönen Tag heute Nachmittag. Der Polizeibericht, viele Veranstaltungstipps und viele interessante Themen, die Sie brauchen, um besser in den Feierabend zu starten. In diesem Sinne, machen Sie es gut. Servus, sagt der Föcki.

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1: Ich bin Moritz Einzel. Kein Job, kein Studium, das gilt für jeden Zehnten zwischen 20 und 24 Jahren in Deutschland. Damit ist der Anteil höher als in den Niederlanden, Schweden oder Tschechien. Er liegt aber trotzdem unter dem EU-Durchschnitt von knapp 13%. Junge Frauen sind häufiger betroffen als Männer. Viele wollen sich nach dem Schulabschluss oder Studium erstmal orientieren und zum Beispiel reisen. Die Bundeswehr beteiligt sich aus der Luft an der Bekämpfung des Waldbrandes in Belgien. Dazu werden zwei Hubschrauber bereitgestellt, die Löschwasserbehälter tragen. Der Waldbrand im Hohen Venn, direkt an der Grenze zu Deutschland, ist der größte der belgischen Geschichte. Mehr von Dieter Ebeling.
2: Heute Morgen hat es geregnet über dem Hohen Venn in Ostbelgien und natürlich ist das eine gute Nachricht für alle Bekämpfer des Feuers in diesem Grenzgebiet. Der Regen hat nicht gereicht, um den Brand zu löschen, aber er hilft. Die Stadt Monschau auf der deutschen Seite des Venns gilt als nicht mehr akut gefährdet. Deutsche Bundeswehrhubschrauber helfen auch auf der belgischen Seite und dort sind immer noch einige Ortschaften evakuiert.
1: Der Münchner Flughafen ist nach Einschätzung eines Experten beim fehlerhaften Start eines Boeing Dreamliners am Samstag nur haarscharf einer Katastrophe entgangen. Der Luftfahrtexperte Groß Bongard sagte, das hätte einen Feuerball mit hunderten Todesopfern geben können, wenn die Piloten die Maschine nicht noch hochgezogen hätten. Die Boeing 787 der Vietnam Airlines war erst hinter dem Ende der Südbahn abgehoben. Videos vom Start zeigen mächtige Staubwolken. Die Maschine wurde beschädigt und musste notlanden. Drängeln, Ausbremsen, Schimpfen. Die Aggressivität im Straßenverkehr hat in den vergangenen Jahren weiter zugenommen. Nahezu alle Werte für aggressives Verhalten hätten sich weiter verschlechtert, zeigt eine Langzeitstudie der deutschen Versicherungswirtschaft. Darin räumen immer mehr Autofahrer eigenes Fehlverhalten ein. Die US-Schauspielerin Hayden Panettiere ist tot. Das berichten US-Medien unter Berufung auf eine Mitteilung ihres Sprechers. Panettiere war früher mit Ex-Boxweltmeister Wladimir Klitschko liiert, mit dem sie eine Tochter hat. Panettiere wurde nur 36 Jahre alt. Wie sie starb, ist nicht bekannt.
0: Das Wetter.
1: Von Westen her ziehen zum Teil kräftige Schauer und Gewitter durch. Die Höchstwerte liegen zwischen 17 und 23 im Südosten vor dem Regen bei um die 25 Grad. Von morgen bis Freitag bekommen wir einen Mix aus Wolken, sonnigen Phasen und einigen Regenfällen und Gewittern. Es wird wieder etwas wärmer, vor allem am Mittwoch im Süden.
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1: Ich bin Stefan Schütz. Mehr Bewerbungen, mehr Einstellungen. Die Bundeswehr wächst so schnell wie seit 13 Jahren nicht mehr. Zum 31. Juli hat die Truppe rund 186.700 Soldatinnen und Soldaten gezählt. Das teilte das Verteidigungsministerium mit. Mit diesem Zuwachs könnten die politisch vereinbarten Ziele für dieses Jahr erreicht werden, heißt es. Auch mehr als 80 Jahre nach dem Ende des Zweiten Weltkriegs werden in Bayern noch fast täglich explosive Rückstände gefunden. Bomben, Blindgänger, Munition und andere Kampfmittel. Moritz Einzel berichtet.
2: Im vergangenen Jahr hatte der Kampfmittelräumdienst in Bayern mächtig was zu tun. Die Experten beseitigten mehr als 100 Tonnen Bomben, Granaten und Munition, teilte Innenminister Herrmann mit. Das seien 13 Tonnen mehr als noch 2024. Den Steuerzahler kostete das letztes Jahr knapp 1,9 Millionen Euro. Aktuell fördert das Niedrigwasser alte Sprengkörper zutage, wie jetzt am Wochenende wieder zweimal an der Donau bei Deggendorf und Kelheim.
1: Der missglückte Start eines Boeing Dreamliners am Münchner Flughafen war offenbar gefährlicher als bislang angenommen. Der Luftfahrtexperte Groß Bongard hat gesagt, es hätte einen Feuerball mit hunderten Todesopfern geben können, wenn die Piloten die Maschine nicht noch hochgezogen hätten. Auch außerhalb des Münchner Airports seien Menschen in Gefahr gewesen, so Groß Bongard. Die Boeing 787 der Vietnam Airlines war am Samstag über die Startbahn hinausgeschossen und dann erst abgehoben. Der Flieger wurde beschädigt und musste notlanden. Bayerns Haushalte stecken das meiste Geld ins Wohnen. Zahlen des Landesamtes für Statistik zeigen, 2024 ist im Schnitt über ein Drittel der Konsumausgaben für Wohnen, Instandhaltung und Energie draufgegangen. Auf Platz 2 folgt der Verkehr, also alles vom Autokauf über den Besuch an der Tankstelle bis hin zum ÖPNV-Ticket. Nahrungsmittel waren an dritter Stelle. Erleichterung in Monschau. Das Feuer, das aktuell in Belgien wütet, ist nicht weiter an die deutsche Grenze herangerückt. Das liegt vor allem an der Hilfe der Natur. Seit der Nacht regnet es immer wieder und auch der Wind bleibt aus. Gestern mussten rund 30 Menschen ihre Häuser verlassen, weil die Flammen bis auf wenige Meter an die Ortschaft herangekommen waren.
0: Das Wetter.
1: Von Westen her ziehen zum Teil kräftige Schauer und Gewitter durch. Die Höchstwerte liegen zwischen 17 und 23 Grad. Von morgen bis Freitag bekommen wir einen Mix aus Wolken, sonnigen Phasen und einigen Regenfällen und Gewittern. Es wird wieder etwas wärmer, vor allem am Mittwoch im Süden.
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1: Ich bin Stefan Schütz. In Bayern sind noch mehr als 3.500 Ausbildungsplätze frei. Die IG Bau ruft junge Leute jetzt dazu auf, sich zu bewerben. Das neue Ausbildungsjahr startet in 2 Wochen, aber viele Betriebe stellen laut der Gewerkschaft sogar noch im Oktober Azubis ein, um ihre offenen Stellen zu besetzen. Wer noch sucht, hat zum Beispiel im Baugewerbe, im Verkauf oder in der Gastronomie gute Chancen. Kein Job, kein Studium, das gilt für jeden 10. zwischen 20 und 24 Jahren in Deutschland. Damit ist der Anteil höher als in den Niederlanden, Schweden oder Tschechien. Er liegt aber immer noch unter dem EU-Durchschnitt von knapp 13%. Junge Frauen sind häufiger betroffen als Männer. Viele wollen sich nach dem Schulabschluss oder Studium erstmal orientieren und zum Beispiel reisen. Fluchen, Ausbremsen, Nörgeln, die Aggressivität im Straßenverkehr hat in den vergangenen Jahren weiter zugenommen. Das teilte der Gesamtverband der deutschen Versicherungswirtschaft mit. Tine Klimach berichtet.
2: Ein knappes Drittel der Autofahrer schert nach dem Überholen schon mal so dicht ein, dass der andere bremsen muss. Auch bei Radfahrern deutet die Umfrage auf ein zunehmend aggressives Verhalten hin. Über 40% von ihnen erzwingen demnach hin und wieder die Vorfahrt. Das Leben werde immer hektischer, das erzeuge Druck, so die Studienmacher. Auch die Nutzung des Smartphones am Steuer nimmt immer mehr zu. Jeder Vierte schreibt während der Fahrt zumindest ab und an Nachrichten.
1: Die Bundeswehr ist so groß wie seit 13 Jahren nicht mehr. Ende Juli hat die Truppe rund 186.700 Soldatinnen und Soldaten gezählt und der Trend zeigt weiter nach oben. Bei den Bewerbungen gibt es ein Plus von 26% im Vergleich zum Vorjahresmonat. Rund 47.000 Leute wollten eine Stelle bei der Bundeswehr. Damit liegt sie weiter voll auf Kurs, die politischen Ziele zu erreichen. Der größte Anteil der monatlichen Kosten entstehen durchs Wohnen in Bayern. Im Schnitt macht dieser Bereich mehr als ein Drittel der Konsumausgaben aus, so das Landesamt für Statistik. Es teilte Zahlen aus dem Jahr 2024 mit. Auf Platz 2 folgt der Bereich Verkehr, also alles vom Autokauf über den Besuch an der Tankstelle bis hin zum ÖPNV-Ticket. Danach folgen Lebensmittel, Freizeit und Kultur.
3: Blick auf die lokalen Nachrichten um 5:30. Folgende Themen erwarten Sie. Der Besucherrekord am Wörsee in greifbare Nähe gerückt. Mehr Sicherheit. Deutsche Bahn setzt auf Bodycams. Titmoning ehrt seine Top-Absolventen und besserer Mobilfunk rund um Neumarkt St. Veit. Mehr zu diesen Themen um 5:30.
0: Das Wetter.
1: Von Westen her ziehen zum Teil kräftige Schauer und Gewitter durch. Die Höchstwerte liegen zwischen 17 und 23 Grad. Von morgen bis Freitag bekommen wir einen Mix aus Wolken, sonnigen Phasen und einigen Regenfällen und Gewittern. Es wird wieder etwas wärmer, vor allem am Mittwoch im Süden.
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4: Eine neue Woche und die ist Gott sei Dank nicht mehr so heiß wie die letzten Wochen. In dieser dritten Ferienwoche begleite ich Sie auch heute wieder bis 18 Uhr im ISW-Nachmittag. Mein Name ist Raphael Stenger und ich wünsche Ihnen viel Spaß.

0: Das ist der ISW-Nachmittag und heute an diesem 17. August haben einige Schauspieler Geburtstag. Jean Penn wird 65, Robert De Niro wird heute 83 Jahre und der deutsche Schauspieler Fritz Pepper wäre heute 84 geworden. Leider ist er vor 2 Jahren verstorben. Außerdem hatte gestern auch noch ein Lied Geburtstag, 50 Jahre. Frieda von ABBA erinnert sich noch genau an den Moment, wo Benny ihr zum ersten Mal das Demo eines ganz besonderen neuen Songs vorgespielt hat. Sie hat geweint, weil sie das Stück so schön fand. Vor genau 50 Jahren ist dieser ABBA-Song zum ersten Mal als Single erschienen. Dancing Queen. Premiere hatte der Song aber am Tag von einer großen Hochzeit im schwedischen Könighaus gefeiert. ABBA durften Dancing Queen bei einer Gala vor König Carl Gustav und seiner zukünftigen Frau Silvia singen. In einer Doku hat sich Frieda erinnert, wie aufregend dieser besondere Auftritt war.
1: I mean, it was a great excitement surrounding the whole event, not only from our side, but everyone involved in this. Because it was our young king getting married to this beautiful lady.
0: Königin Silvia hat sich jedenfalls über ABBAs Dancing Queen sehr gefreut.
2: Es war natürlich entzückend, dass sie mir dieses Ständchen gebracht haben, was mir ja auch ein Riesenhit geworden ist.
0: Dancing Queen war in vielen Ländern ein Nummer 1 Hit, auch in Deutschland. Und es ist der einzige ABBA-Song, der es auch in den USA ganz an die Spitze geschafft hat. Und hier ist er in voller Länge, ABBA Dancing Queen.

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1: Mit Ralf Stenger, grüß Gott. Das Wörseebad in Burghausen steuert auf eine neue Rekordsaison hin. Vor kurzem konnte bereits der 100.000. Badegast im traditionsreichen Naturbad begrüßt werden. So früh im Jahr wurde diese Marke noch nie erreicht. Bürgermeister Florian Schneider und Bäderleiter Florian Moser gratulierten einem Ehepaar aus Heiming mit Blumen und einer Saisonkarte für das kommende Jahr. Die beiden Stammgäste schätzen vor allem die Wasserqualität und die ruhigen Vormittage am See. Bei weiterhin gutem Wetter könnte bis Saisonende die bisherige Bestmarke von knapp 130.000 Besuchern geknackt werden. Grund für den Ansturm ist auch das Jubiläumsjahr am Wörsee, in dem unter anderem 200 Jahre Schwimmbetrieb gefeiert werden. Die Deutsche Bahn rüstet auf. Ab sofort werden Servicemitarbeitende und das Zugpersonal von DB Regio schrittweise mit Bodycams ausgestattet. Das betrifft auch die Stationen und Züge in Mühldorf, Altötting und Waldkraiburg. Die Nutzung der Kameras für das Personal ist freiwillig. Mit dieser Maßnahme reagiert das Unternehmen auf die steigende Zahl von Übergriffen auf Bahnpersonal. Die kleinen Kameras sollen deeskalierend wirken und die Gewalttaten verhindern. Sicherheitskräfte der Bahn nutzen die Technik bereits seit längerer Zeit. Zusätzlich zum schrittweisen Alkoholverbot an den Stationen soll die neue Ausrüstung für mehr Schutz von Mitarbeitenden und Fahrgästen in der Region sorgen. Tittmonnings Bürgermeister Andreas Bratstrom hat im Rathaus 7 junge Bürger für ihre herausragenden Schulabschlüsse gewürdigt. Die Absolventen verschiedener weiterführenden Schulen erzielten Notendurchschnitte zwischen 1,3 und 1,5. Der Rathauschef gratulierte stellvertretend für die Stadt und den Stadtrat persönlich zu diesem Erfolg. Er wünschte den jungen Erwachsenen alles Gute für den weiteren Lebensweg und ermunterte sie, mutig ihre Chancen zu ergreifen. Als Anerkennung erhielten die Geehrten Geschenke der Stadt, bevor die Feierstunde mit einem Imbiss gemütlich ausklang. Die Telekom hat nahe Wiesbach im Gemeindebereich von Neumarkt St. Veit einen neuen, 40 Meter hohen Mobilfunkmasten in Betrieb genommen. Er schließt verbliebene Funklöcher in den umliegenden Ortschaften und sorgt für stabileren Empfang in Wohn- und Geschäftsräumen. Ausgestattet mit dem Standard 4G und 5G soll der Standort dem steigenden Datenvolumen gerecht werden. Zudem unterstützt die neue Technik die automatische Ortung bei Notrufen sowie Warnmeldungen über Zellbroadcast im Katastrophenfall. Insgesamt betreibt die Telekom im Landkreis Mühldorf nun 59 Mobilfunkstandorte. Weitere Ausbauten sind für die kommenden Jahre geplant.
0: Das Wetter.
2: Von Westen her ziehen zum Teil kräftige Schauer und Gewitter durch. Die Höchstwerte liegen zwischen 17 und 23 Grad. Von morgen bis Freitag bekommen wir einen Mix aus Wolken, sonnigen Phasen und einigen Regenfällen und Gewittern. Es wird wieder etwas wärmer, vor allem am Mittwoch im Süden.

Das ist der Montagnachmittag hier auf Radio ISW. Eine Schrecksekunde gab es am vergangenen Samstagmittag für Besucher einer Tankstelle in der Münchner Straße in Simbach am Inn. Ein stechender Gasgeruch sorgte dort für Aufregung und rief umgehend zahlreiche Rettungskräfte auf den Plan. Polizei und Feuerwehr evakuierten das Gelände umgehend und sperrten auch die Münchner Straße vorsorglich komplett. Die Spezialisten der Feuerwehr rückten mit schweren Atemschutz an und stießen schnell auf die Ursache. An einem unterirdischen Flüssigtank war ein Ventil undicht geworden. Der Mangel konnte rasch behoben werden. Messgeräte gaben schließlich Entwarnung, sodass die Einsatzkräfte das Areal und die Straße wieder für den Verkehr freigeben konnten.

0: Jetzt wird es sportlich hier bei uns auf Radio ISW am heutigen Montagnachmittag. Bei Regionalligist Wacker Burghausen brennt aktuell die Hütte. Ursache ist ein heftiger Streit zwischen der Vereinsführung und einem eigenen Nachwuchstalent. Kollege Ralf Stenger weiß mehr. Wie kam es zu diesem Eklat?
1: Ja, Auslöser ist der 19-jährige Mittelfeldspieler Moritz Leitner. Das Talent überzeugt seit Monaten mit starken Leistungen und weckt sogar das Interesse mehrerer Bundesligisten. Die Burghauser Bosse wollten den bis 2027 laufenden Vertrag vorzeitig verlängern. Als keine Einigung erzielt werden konnte, setzte die Klubführung eine Drohung um. Sie strich den Spieler vor der 1:2-Niederlage gegen Schwaben Augsburg kurzerhand aus dem Kader.
0: Das ist eine extrem harte Vorgehensweise des Vereins. Was sagt denn die Beraterseite zu diesem Schritt?
1: Ja, Berater Burkhardt bestätigte den Rauswurf. Er stellt klar, dass Leitner grundsätzlich gerne in Burghausen bleiben möchte. Die Offerte des Vereins sei jedoch nicht akzeptabel. Leitner bezieht derzeit nur ein dreistelliges Monatsgehalt. Der Club bietet lediglich eine minimale Erhöhung und verweigert den Ausstiegsklausel. Für den Berater ist das keine faire Basis.
0: Wie reagiert das restliche Team von Wacker Burghausen auf den Umgang mit ihrem Mitspieler?
1: Ja, die Mannschaft, die stellt sich geschlossen hinter den jungen Kollegen. Die Spieler empfinden das Vorgehen der Vorstände als Erpressung. Vor dem Augsburg-Spiel stand sogar ein Boykott im Raum. Nach der Partie boykottierten die Profis sämtliche Interviews und machten einen Bogen um den VIP-Bereich. Zudem schickten sie einen Brief an die Clubführung. Darin drohen die Spieler bei weiteren Vorfällen dieser Art mit einer Spielverweigerung.
0: Ob die Burghauser Bosse nach diesem ultimativen Warnschuss der Mannschaft einlenken, bleibt abzuwarten.

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1: Ich bin Stefan Schütz. Im vergangenen Jahr ist die Zahl der jungen Straftäter in Bayern zurückgegangen. Dennoch zählte die Polizei fast 10.000 Kinder, die Straftaten begangen haben. Und unter ihnen stieg der Anteil derer, die durch Gewaltdelikte aufgefallen sind. Weiter heißt es in dem Bericht des Landeskriminalamts, dass 13-Jährige oder Jüngere häufiger Opfer von Straftaten wurden. In den meisten Fällen kannten sich Täter und Opfer. Etwas neidisch dürften Autofahrerinnen und Fahrer nach Polen blicken. Dort gelten ab heute ein festgelegter Maximalpreis für Sprit und eine reduzierte Mehrwertsteuer. Doris Heimann berichtet aus Warschau.
2: Mit dem neuen Spritpreispaket möchte Polens Regierung zumindest vorübergehend finanzielle Erleichterung schaffen für die vielen Bürger, die in diesen Tagen mit dem Auto aus dem Urlaub zurückkehren. Die Regelung gilt für 2 Wochen bis Ende August. Dann beginnt das neue Schuljahr. In Polen zahlt man heute für den Liter Super umgerechnet 1,67 Euro. Das sind 61 Cent weniger als in Deutschland.
1: Bayerns Innenminister Herrmann hat dem Hitzeschutzplan der SPD eine Absage erteilt. Den Hitzeschutz auf Bundesebene zu verlegen, statt ihn bei den Ländern zu lassen, würde noch mehr Bürokratie schaffen, so der CSU-Politiker. Wer eine Schule baut, ist für den Hitzeschutz zuständig, ebenso derjenige, der ein Krankenhaus baut, so Herrmann. Wenn das erst vom Bund geprüft werden müsse, wäre das bürokratischer Irrsinn. Aggressives Verhalten im Straßenverkehr hat laut einer Langzeitstudie weiter zugenommen. Fast alle 23 untersuchten Werte haben sich seit 2023 verschlechtert, heißt es vom Gesamtverband der deutschen Versicherungswirtschaft. So drängeln inzwischen 47% der Autofahrer, 2023 waren es 39%. Auch Radfahrer erzwingen häufiger die Vorfahrt. Die Versicherer fordern schärfere Kontrollen und Sanktionen. Der Ätna sorgt am Flughafen von Catania erneut für Einschränkungen. Wegen des Ascheausstoßes des Vulkans ist ein Teil des Luftraums über Sizilien gesperrt worden. Das hat der Flughafenbetreiber mitgeteilt. Bis morgen Mittag dürfen deshalb nur 10 Flugzeuge pro Stunde in Catania landen. Abflüge sind nicht betroffen. Passagiere sollen sich bei ihrer Airline über den aktuellen Flugstatus informieren.
3: Blick auf die lokalen Nachrichten um 5:30. Folgende Themen erwarten Sie. Der Besucherrekord am Wörsee in greifbare Nähe gerückt. Mehr Sicherheit, Deutsche Bahn setzt auf Bodycams, Tittmoning ehrt seine Top-Absolventen und besserer Mobilfunk rund um Neumarkt St. Veit. Mehr zu diesen Themen um 5:30.
0: Das Wetter.
1: Von Westen her ziehen zum Teil kräftige Schauer und Gewitter durch, das Ganze bei 17 bis 23 Grad. In der Nacht gibt es vereinzelte Schauer, sonst ist es meist locker bewölkt bei 15 bis 10 Grad. Morgen überquert uns von Nordwesten her ein Regengebiet. Im Laufe des Nachmittags lässt der Regen zuerst nördlich der Donau nach, die Temperaturen wieder 17 bis 23 Grad.
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4: Die zweite Stunde hier auf Radio ISW am Montagnachmittag. Jetzt ist das Wetter frischer und unbeständiger geworden. Für manche eine Wohltat, vor allem für die Natur. Aber bleibt es auch so oder kommt die Hitze zurück? Die Antworten gibt's gleich.

0: Zwei Wochen Sommerferien liegen hinter uns. Die dritte Woche vor uns. Bis Samstag war es sonnig und heiß. Gestern begann es langsam zu kippen und die neue Woche startet fast schon kalt. Dafür mit dem langersehnten Regen. Das mit dem Wetter ist derzeit eine Gratwanderung. Auf der einen Seite sind Sonne und Hochsommerwärme für den Urlaub top. Auf der anderen Seite sehen sich manche nach kühleren Temperaturen. Und vor allem nach Regen. Regen und nochmals Regen. Was kommt, darüber reden wir mit Kai Zorn aus unserer Wetterredaktion. Hallo Kai.
1: Grüß dich.
0: Bleibt es jetzt so wechselhaft?
1: Insgesamt schon, ja. Der Dienstag bringt uns vor allen Dingen in Franken, der Oberpfalz und in Niederbayern ein neues Regengebiet. Weiter nach Südwesten zu ist es zwischendurch auch mal freundlicher. Der Wind frischt auf. Und dann haben wir von Mittwoch bis Freitag Phasen mit Sonnenschein, vor allen Dingen in der Mitte und im Norden. Ansonsten müssen wir immer mal wieder mit Schauern und Gewittern rechnen. Die Temperaturen liegen in den Regenphasen bei um die 20 bis maximal 25 Grad und in den freundlichen Phasen bei 23 bis 30 Grad.
0: Kannst du schon etwas zum Wochenende sagen?
1: Wahrscheinlich wird es auch wechselhaft weitergehen mit einer Mischung aus längerem Sonnenschein und dann wieder ein paar Schauern und Gewittern bei normal spätsommerlichen Temperaturen von um die 25 Grad. Mit Sonne ein bisschen mehr, mit Regen.

0: ein bisschen weniger.
1: Ist das jetzt eine Umstellung oder nur ein Intermezzo und es wird nächste Woche wieder heiß?
0: Die Hitze kommt nicht zurück und in diesem Ausmaß schon gar nicht. Im Gegenteil, es sind Modellberechnungen drin, die uns im Laufe der nächsten Woche, also in etwas über einer Woche, sehr viel Regen, vor allen Dingen für den Alpenraum, bringen würden, mit auch sehr niedrigen Temperaturen von weit unter 20 Grad. Das Regendefizit wird dann erstmal wettgemacht und es kommt wieder Wasser in die Flüsse. Aber dass es zurück in die Richtung trocken heiß geht, ist momentan unwahrscheinlich.
1: Danke, Kai.

0: Das ist der Montagnachmittag hier auf Radio ISW. Heute ist wahrscheinlich der erste Tag in den Sommerferien auf dem Sofa. Nach der ganzen Hitze gibt's heute auch mal etwas Regen. Die Kinder finden es eigentlich gar nicht so schlimm.
1: Es gibt sehr viel, das man zu Hause machen kann. Man kann Brettspiele und Kartenspiele spielen. Man kann auch an schlechten Tagen was anschauen.
2: Ins Schwimmbad gehen.
3: Wenn man jetzt so ein Gerät hat, Tablet oder Handy, kann man jetzt halt mal alle Apps, die man halt eigentlich gar nicht braucht, auch mal löschen.
4: Man könnte eventuell auch was basteln oder malen, was lesen.
5: In Indoor-Spielplätze gehen oder auch ganz einfach in den Süden verreisen.

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1: Mit Ralf Stenger, grüß Gott. Das Wörsibad in Burghausen steuert auf eine neue Rekordsaison hin. Vor kurzem konnte bereits der 100.000. Badegast im traditionsreichen Naturbad begrüßt werden. So früh im Jahr wurde diese Marke noch nie erreicht. Bürgermeister Florian Schneider und Bäderleiter Florian Moser gratulierten einem Ehepaar aus Heiming mit Blumen und einer Saisonkarte für das kommende Jahr. Die beiden Stammgäste schätzen vor allem die Wasserqualität und die ruhigen Vormittage am See. Bei weiterhin gutem Wetter könnte bis Saisonende die bisherige Bestmarke von knapp 130.000 Besuchern geknackt werden. Grund für den Ansturm ist auch das Jubiläumsjahr am Wörsee, in dem unter anderem 200 Jahre Schwimmbetrieb gefeiert werden. Die Deutsche Bahn rüstet auf. Ab sofort werden Servicemitarbeitende und das Zugpersonal von DB Regio schrittweise mit Bodycams ausgestattet. Das betrifft auch die Stationen und Züge in Mühldorf, Altötting und Waldkraiburg. Die Nutzung der Kameras für das Personal ist freiwillig. Mit dieser Maßnahme reagiert das Unternehmen auf die steigende Zahl von Übergriffen auf Bahnpersonal. Die kleinen Kameras sollen deeskalierend wirken und die Gewalttaten verhindern. Sicherheitskräfte der Bahn nutzen die Technik bereits seit längerer Zeit. Zusätzlich zum schrittweisen Alkoholverbot an den Stationen soll die neue Ausrüstung für mehr Schutz von Mitarbeitenden und Fahrgästen in der Region sorgen. Tittmonnigs Bürgermeister Andreas Bratstrom hat im Rathaus 7 junge Bürger für ihre herausragenden Schulabschlüsse gewürdigt. Die Absolventen verschiedener weiterführenden Schulen erzielten Notendurchschnitte zwischen 1,3 und 1,5. Der Rathauschef gratulierte stellvertretend für die Stadt und den Stadtrat persönlich zu diesem Erfolg. Er wünschte den jungen Erwachsenen alles Gute für den weiteren Lebensweg und ermunterte sie, mutig ihre Chancen zu ergreifen. Als Anerkennung erhielten die Geehrten Geschenke der Stadt, bevor die Feierstunde mit einem Imbiss gemütlich ausklang. Die Telekom hat nahe Wiesbach im Gemeindebereich von Neumarkt St. Veit einen neuen, 40 Meter hohen Mobilfunkmasten in Betrieb genommen. Er schließt verbliebene Funklöcher in den umliegenden Ortschaften und sorgt für stabileren Empfang in Wohn- und Geschäftsräumen. Ausgestattet mit dem Standard 4G und 5G soll der Standort dem steigenden Datenvolumen gerecht werden. Zudem unterstützt die neue Technik die automatische Ortung bei Notrufen sowie Warnmeldungen über Zellbroadcast im Katastrophenfall. Insgesamt betreibt die Telekom im Landkreis Mühldorf nun 59 Mobilfunkstandorte. Weitere Ausbauten sind für die kommenden Jahre geplant.
2: Das Wetter.
3: Von Westen her ziehen zum Teil kräftige Schauer und Gewitter durch, das Ganze bei 17 bis 23 Grad. In der Nacht gibt es vereinzelte Schauer, sonst ist es meist locker bewölkt bei 15 bis 10 Grad. Morgen überquert uns von Nordwesten her ein Regengebiet. Im Laufe des Nachmittags lässt der Regen zuerst nördlich der Donau nach, die Temperaturen wieder 17 bis 23 Grad.

0: Der Montagnachmittag hier auf Radio ISW. Das Wetter ist zu heiß oder zu kalt, zu nass oder zu trocken. Der Stau auf der Autobahn oder der verspätete Zug. Alles Dinge, über die man sich prima aufregen kann. Carlo Fellhauer ist eine ehrenamtliche Zuhörerin, die in Augsburg mit Menschen spricht, die irgendwo auf der Bank sitzen. Sie hört viel Gemecker.
1: Ich interpretiere das mittlerweile als, da ist einfach irgendwie eine Emotion und man weiß gerade vielleicht auch nicht, worüber reden. Und deswegen kommt erstmal so ein Mama. Und das ist eigentlich dann der interessante Punkt, wo man dranbleiben muss und das erstmal einfach sich anhört und gar nicht versucht zu sagen, ist doch gar nicht so schlimm.
0: Denn manchmal liegt die Unzufriedenheit tiefer, die Probleme sind größer oder das Meckern dient nur, um Dampf abzulassen.
1: Am Ende ist es immer gut, erstmal bei sich anzufangen und zu merken, ach guck mal, ich bin ja auch mal wütend, wo kommt denn das her? Also ich merke ja, wenn ich zum Beispiel einen schlechten Tag hatte, bin ich auch die im Straßenverkehr auf dem Rad Leute anpöbelt. So. Und das ist immer der Moment, wo ich sage, ach schau mal, guck mal, ich kann das auch.
0: Wenn also der Kollege mal wieder scheinbar grundlos an die Decke geht, einfach durchatmen und fragen, was wirklich los ist.

0: Der ISW Montagnachmittag mit einem Blick nach Waldkraiburg. Da hat wohl jemand die Straßenverkehrsordnung mit einem Autoscooter auf dem Volksfest verwechselt. Eine 20-jährige Autofahrerin steuerte gestern kurz nach 1 Uhr ihren BMW durch die Liebigstraße in Waldkraiburg. Ein am Rand geparkter Toyota stand ihrer Fahrtrichtung offensichtlich im Weg. Nach dem heftigen Zusammenstoß schob der BMW den geparkten Wagen gleich mehrere Meter weiter bis in einen Bauzaun. Zum Glück blieben die Fahrerin und ihre zwei Mitfahrer völlig unverletzt. An beiden Wagen entstand jeweils ein Totalschaden im fünfstelligen Bereich. Die Ursache für den Ausflug war schnell gefunden. Der Atemalkoholtest zeigte einen Wert im Bereich der absoluten Fahruntüchtigkeit. Für die junge Dame ging es danach direkt zur Blutentnahme und der Führerschein ist erstmal weg. Sie erwartet nun eine Anzeige wegen Gefährdung des Straßenverkehrs. Gleich nach den 17 Uhr Nachrichten hören wir uns wieder, unter anderem mit dem Polizeibericht.
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1: Ich bin Stefan Schütz. Die Bundesbürgerinnen und Bürger haben im vergangenen Jahr ihre Reisen verkürzt. Vor allem Trips ins Ausland wurden zusammengestrichen, teilte das Statistische Bundesamt mit. Die beliebtesten Auslandsreiseziele waren Italien, Österreich und Spanien. Thomas Bremser berichtet.
2: Weniger Fernreisen, dafür mehr Trips im eigenen Land. So lässt sich das Reiseverhalten der Deutschen zusammenfassen. Und das liegt vor allem an Dienstreisen, die sind deutlich gestiegen, fast wieder auf das Vor-Corona-Niveau. Wenn die Menschen mehr als einen Tag unterwegs sind, dann vor allem mit dem Auto, deutlich dahinter die Bahn und das Flugzeug.
1: In Bayern gibt es noch reichlich Chancen für Kurzentschlossene. Mehr als 3.500 Ausbildungsplätze sind aktuell frei. Die IG Bau ruft junge Leute jetzt auf, sich zu bewerben. Zwar startet das neue Ausbildungsjahr schon in 2 Wochen, doch laut Gewerkschaft stellen viele Betriebe sogar noch im Oktober ein. Besonders gute Chancen gibt es im Baugewerbe, im Verkauf und in der Gastronomie. Der Staat springt ein, wenn ein Elternteil für den Unterhalt des Kindes nicht zahlen will. In der Regierung wird darüber diskutiert, wie das Milliardenloch gestopft werden könnte. Die SPD ist gegen den CDU-Vorschlag, den Unterhaltsvorschuss nur noch bis zum 16. Geburtstag zu gewähren. Die Sozialdemokraten fordern stattdessen Zugriff auf den Privatbesitz eines Schuldners, eine Schufa-Meldung und eine längere Verjährungsfrist. Wofür geben die Menschen in Bayern ihr Geld aus? Klare Nummer 1, Wohnen und alles, was dazugehört, mit einem Anteil von knapp 36%. Auf Platz 2 folgt Verkehr, dahinter Nahrungsmittel. Bei Freizeit, Sport und Kultur gab es 2024 ein starkes Einkommensgefälle, so die Statistik. Während ärmere Haushalte im Schnitt 76 Euro dafür ausgaben, waren es bei Wohlhabenden fast 540 Euro. Letzter Applaus für einen Weltstar. Fans, Freunde und Familie haben sich heute von Sängerin Bonnie Tyler verabschiedet. Die Trauerfeier begann mit ihren eigenen Songs. Fans konnten die Zeremonie unter anderem per Livestream mitverfolgen. Zum Abschluss sang ein Chor ihren größten Hit Total Eclipse of the Heart. Bonnie Tyler war im Juli im Alter von 75 Jahren nach schwerer Krankheit gestorben.
3: Blick auf die lokalen Nachrichten um 5:30. Folgende Themen erwarten Sie. Der Besucherrekord am Wörsee in greifbare Nähe gerückt. Mehr Sicherheit. Deutsche Bahn setzt auf Bodycams. Titmoning ehrt seine Top-Absolventen und besserer Mobilfunk rund um Neumarkt St. Veit. Mehr zu diesen Themen um 5:30.
0: Das Wetter.
1: Von Westen her ziehen zum Teil kräftige Schauer und Gewitter durch, das Ganze bei 17 bis 23 Grad. In der Nacht gibt es vereinzelte Schauer, sonst ist es meist locker bewölkt bei 15 bis 10 Grad. Morgen überquert uns von Nordwesten her ein Regengebiet. Im Laufe des Nachmittags lässt der Regen zuerst nördlich der Donau nach, die Temperaturen wieder 17 bis 23 Grad.
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4: Wir fassen hier die wichtigsten Ereignisse des Tages zusammen. Unter anderem schauen wir in den Polizeibericht. Auch der ISB-Flohmarkt von heute Vormittag wird noch einmal für Sie zusammengefasst. Dazu auch noch die Lokalnachrichten und Interessantes aus der Region. Ich bin Raphael Stenger und wünsche Ihnen weiterhin gute Unterhaltung.

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1: Am Montag bei einem Verkehrsunfall im Mühldorfer Stadtteil Mösling sind heute Morgen zwei Frauen verletzt worden. Der Unfall ereignete sich gegen 6.50 Uhr an der Kreuzung Oberhofener Straße, Lochheimer Straße. Nach Informationen vor Ort war eine junge Frau mit einem VW Polo unterwegs. Sie übersah demnach ein Stoppschild und nahm einer älteren Autofahrerin in einem Kia die Vorfahrt. In der Folge kam es zum Zusammenstoß der beiden Fahrzeuge. Beide Fahrerinnen wurden in Krankenhäuser gebracht. In den letzten Tagen, und zwar seit dem 1. August, wurden aus einer Garagenhalle eines Hotels in Unterneukirchen insgesamt 3 E-Bikes, und zwar Pedelecs nennt man auch das, der Marke Kalkhoff entwendet worden. Die Fahrräder stehen den Hotelgästen zur Nutzung zur Verfügung und werden in der Garagenhalle verwahrt. Letzte Woche wurden 2 dieser entwendeten Pedelecs im Alzkanal im Bereich der Brücke an der Pinsmeierstraße festgestellt. Beide Pedelecs waren derart beschädigt, dass sie nicht mehr benutzbar sind, und durch die Diebstähle entstand ein Schaden von ca. 6.000 Euro. Die Polizei Altötting hat die Ermittlungen bezüglich der bisher unbekannten Diebe aufgenommen. Gestern Mittag befuhr eine 70-jährige Frau aus Altötting mit ihrem E-Bike eine Kiesstraße im Emmertinger Forst bei Burgkirchen. Im Bereich einer Linkskurve rutschte das Pedelec weg und die Frau kam allein beteiligt zu Sturz. Hierbei verletzte sie sich und wurde in ein Krankenhaus verbracht, und an dem Fahrrad entstand ein Sachschaden in Höhe von ca. 200 Euro. Im Rahmen der Zusammenarbeit mit der Bundespolizei und der Autobahnpolizei wurde am Samstag ein 27-jähriger Kraftfahrer aus dem Landkreis Altötting mit seinem Fahrzeug auf Höhen Neuötting angehalten und kontrolliert. Im Rahmen dieser Kontrolle stellte die Polizei Beamten fest, dass in dem PKW zugriffsbereit ein sogenanntes Einhandmesser deponiert worden war. Es kommt zur Anzeige. Vergangene Nacht brachen 2 unbekannte Täter einen Automaten am Bahnhofsplatz in Dorfen auf, indem sie die Glasscheibe einschlugen und Tabakerzeugnisse

0: Bierdosen im Wert von ca. 1000 Euro erbeuteten. Ein Anwohner wurde durch den Krach auf die beiden Täter aufmerksam und ja, danach handelte es sich dabei um zwei Jugendliche im Alter von ca. 14 bis 18 Jahre. Beide waren dunkel gekleidet und trugen eine Gesichtsmaske oder Kapuze. Die Fahndung nach den beiden Tätern verlief ohne Erfolg. Die Polizei bittet Zeugen, die Angaben zu den beiden Flüchtlingen machen können. Ja, gestern Nachmittag nahmen aufmerksame Bewohner der Nettuno-Allee in Traunreuth das akustische Signal eines Feuermelders sowie Rauchgeruch im Hausflur wahr und verständigten die Feuerwehr. Im ersten Stock des Mehrparteienhauses konnte eine verrauchte Wohnung festgestellt werden, die durch die Rettungs- und Feuerwehrkräfte betreten wurde. Der Bewohner war nicht zu Hause und hatte offensichtlich vor dem Verlassen der Wohnung den Herd angelassen. Der darauf abgestellte Kochtopf mit Essensresten qualmte die Wohnung voll. Den aufmerksamen Nachbarn ist es zu verdanken, dass es zu keinem größeren Schaden kam. Ja, bereits am Freitag fuhr ein 65-Jähriger aus dem Gemeindebereich Wörth an der Isar mit einem PKW bei Ganghofen von der B388 in Richtung Frontenhausen. Ja, und da bog er ab und missachtete die Vorfahrt eines 57-Jährigen aus Feichten. Der 57-Jährige fuhr mit einem PKW und Wohnanhänger von Ganghofen in Richtung Frontenhausen. Eine 69-jährige Insassin im PKW des Unfallverursachers wurde verletzt und in ein Krankenhaus verbracht. Am Auto des 65-Jährigen entstand ein Sachschaden von ca. 3.000 Euro, am Wohnanhänger ein solcher in Höhe von 1.000 Euro. Soweit der Polizeibericht vom heutigen Montag.
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1: Wir schauen auf das Regionalgeschehen vom vergangenen Wochenende. Beginnen in der Fußball-Regionalliga Bayern. Die Rot-Weißen der TSV Buchbach musste gegen den TSV Hauptstadtrand zu Hause in der SMR Arena. Das Spiel endet unentschieden 1:1. Wacker Burghausen ebenfalls mit einem Heimspiel gegen Schwaben Augsburg und die Wackerianer verlieren mit 1:2. In der Fußball-Bayernliga Süd gibt es folgende Ergebnisse mit heimischer Beteiligung. Der TSV Wasserburg muss auswärts ran beim FC Ismaning und gewinnt mit 3:2. 1860 Rosenheim mit einem Heimspiel gegen den FC Deisenhofen. Ein Kantersieg für 1860 Rosenheim 6:0. Die Sportfreunde Schweig und SV Kirchheim-Schöring trennen sich friedlich mit 1:1. Und Heimspiel für den SV Erlbach gegen FC Gundelfingen. Und hier kommen die Erlbacher nicht über ein 1:1 hinaus. Wir gehen in die Landesliga Südost. Heimspiel für den TSV Kassel gegen den VfB Forst Inning. 2:3 verlieren die Kasseler zu Hause. Chiemgau Traunstein gegen FC Schwabing München. Hier gewinnt Chiemgau Traunstein mit 5:1. Der SSV Eckenfelden kassiert zu Hause neuerlich eine Niederlage gegen SV München Nord mit 1:3. Und der ESV Freilassing, die Eisenbahner, gewinnen auswärts souverän beim Kirchheimer SC mit 7:2. Soweit der heimische Fußball, die oberen drei Spielklassen.
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1: Mit Ralf Stenger, grüß Gott. Das Wörseebad in Burghausen steuert auf eine neue Rekordsaison hin. Vor kurzem konnte bereits der 100.000. Badegast im traditionsreichen Naturbad begrüßt werden. So früh im Jahr wurde diese Marke noch nie erreicht. Bürgermeister Florian Schneider und Bäderleiter Florian Moser gratulierten einem Ehepaar aus Heiming mit Blumen und einer Saisonkarte für das kommende Jahr. Die beiden Stammgäste schätzen vor allem die Wasserqualität und die ruhigen Vormittage am See. Bei weiterhin gutem Wetter könnte bis Saisonende die bisherige Bestmarke von knapp 130.000 Besuchern geknackt werden. Grund für den Ansturm ist auch das Jubiläumsjahr am Wörsee, in dem unter anderem 200 Jahre Schwimmbetrieb gefeiert werden. Die Deutsche Bahn rüstet auf. Ab sofort werden Servicemitarbeitende und das Zugpersonal von DB Regio schrittweise mit Bodycams ausgestattet. Das betrifft auch die Stationen und Züge in Mühldorf, Altötting und Waldkraiburg. Die Nutzung der Kameras für das Personal ist freiwillig. Mit dieser Maßnahme reagiert das Unternehmen auf die steigende Zahl von Übergriffen auf Bahnpersonal. Die kleinen Kameras sollen deeskalierend wirken und die Gewalttaten verhindern. Sicherheitskräfte der Bahn nutzen die Technik bereits seit längerer Zeit. Zusätzlich zum schrittweisen Alkoholverbot an den Stationen soll die neue Ausrüstung für mehr Schutz von Mitarbeitenden und Fahrgästen in der Region sorgen. Tittmonnings Bürgermeister Andreas Bratstrom hat im Rathaus 7 junge Bürger für ihre herausragenden Schulabschlüsse gewürdigt. Die Absolventen verschiedener weiterführenden Schulen erzielten Notendurchschnitte zwischen 1,3 und 1,5. Der Rathauschef gratulierte stellvertretend für die Stadt und den Stadtrat persönlich zu diesem Erfolg. Er wünschte den jungen Erwachsenen alles Gute für den weiteren Lebensweg und ermunterte sie, mutig ihre Chancen zu ergreifen. Als Anerkennung erhielten die geehrten Geschenke der Stadt, bevor die Feierstunde mit einem Imbiss gemütlich ausklang. Die Telekom hat nahe Wiesbach im Gemeindebereich von Neumarkt St. Veit einen neuen, 40 Meter hohen Mobilfunkmasten in Betrieb genommen. Er schließt verbliebene Funklöcher in den umliegenden Ortschaften und sorgt für stabileren Empfang in Wohn- und Geschäftsräumen. Ausgestattet mit dem Standard 4G und 5G soll der Standort dem steigenden Datenvolumen gerecht werden. Zudem unterstützt die neue Technik die automatische Ortung bei Notrufen sowie Warnmeldungen über Zellbroadcast im Katastrophenfall. Insgesamt betreibt die Telekom im Landkreis Mühldorf nun 59 Mobilfunkstandorte. Weitere Ausbauten sind für die kommenden Jahre geplant.
2: Das Wetter.
3: Von Westen her ziehen zum Teil kräftige Schauer und Gewitter durch, das Ganze bei 17 bis 23 Grad. In der Nacht gibt es vereinzelte Schauer, sonst ist es meist locker bewölkt bei 15 bis 10 Grad. Morgen überquert uns von Nordwesten her ein Regengebiet. Im Laufe des Nachmittags lässt der Regen zuerst nördlich der Donau nach, die Temperaturen wieder 17 bis 23 Grad.

0: Der vom ehrenamtlichen Team um Kurt Pfeifenthaler unterhalb der Burghauser Burg angebaute Grauburgunderwein hat bei einem Wettbewerb in Slowenien zwar eine internationale Goldmedaille gewonnen, darf aber aufgrund rechtlicher Vorgaben für Hobbywinzer nirgendwo im Handel verkauft werden. Kollege Ralf Stenger hat sich dem Thema angenommen. Warum gilt für dieses kleine Anbaugebiet am Wörsee eigentlich eine so strenge Regelung?
1: Ja, das liegt an der Größe der Anbaufläche. Mit knapp 900 Quadratmetern bleibt der Weinberg unter der gesetzlichen Grenze von 1000 Quadratmetern. Dadurch gilt die Bewirtschaftung rechtlich als reiner Hobbyanbau, was dem Team aufwendige Gewerbelizenzen erspart, aber gleichzeitig jeden Gewinn durch Verkäufe strikt untersagt.
0: Wer kommt denn da nach den 900 Stunden jährliche Handarbeit überhaupt in den Genuss des preisgekrönten Tropfens?
1: Der Großteil der Ernte geht direkt an die Stadt Burghausen. Der Bürgermeister nutzt die exklusiven Flaschen als Präsent für Jubiläen und offizielle Empfänge. Zudem bekommt das Helferteam einen kleinen Anteil als Dankeschön für den Eigenbedarf.
0: Gibt es für die Öffentlichkeit zumindest eine Möglichkeit, etwas von diesem Erfolg mitzubekommen?
1: Ja, immerhin die Auszeichnung ist für alle sichtbar. Die internationale Goldurkunde hat ihren Platz an der Wand im Burghauser Rathaus gefunden.
0: Immerhin. Also mich würde ja schon mal interessieren, wie dieser Wein wohl schmeckt. Bei der nächsten Gelegenheit fragen wir einfach mal den Bürgermeister Florian Schneider, der den Wein sicherlich schon einmal probiert hat.
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0: Das war's für heute. Jetzt noch die Zusammenfassung des heutigen Flohmarktes. Übrigens, wenn Sie da auch mal dabei sein möchten, dann können Sie uns gerne entweder eine WhatsApp oder eine E-Mail schicken. Oder Sie rufen dann an, wenn der Flohmarkt stattfindet. Immer montags bis freitags von 9 bis 10 Uhr hier auf Radio ISW. Ihnen noch einen angenehmen Abend und bis morgen. Danke, sagt Raphael Stenger.
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2: Die Flohmarkt-Zusammenfassung für den heutigen Montag. Ja, verkauft wird ganz günstig zwei große Edelstahltöpfe. Einmal mit 6 Liter Fassungsvermögen und einmal 12 Liter Fassungsvermögen. Edelstahltöpfe, also nicht induktionsfähig. Die Telefonnummer hierfür, da kriegen Sie dann mehr Informationen, wäre die 0171 734 6800. Ich wiederhole 0171 734 6800. Verkauft wird eine Zweisitzer-Couch mit Bettfunktion und drei kleinen Kissen für 35 Euro, geeignet für Kinderzimmer, ca. 1,40 Meter Breite und ca. 40 cm Sitzhöhe. Die Telefonnummer hierfür wäre die 08631 8304. 08631 8304. Ja, und es wird verschenkt ein großer, schöner Oleander, rot blühend, gegen Selbstabholung natürlich, Größe ca. 2 Meter hoch und 2 Meter breit. Und da ist dabei ein großer Kunststofftopf und das ganze Gebilde ist 50 Kilogramm schwer. Abzuholen wäre das in Winhöring, Unterau. Wenn Sie Interesse haben, mehr Informationen gibt es unter der 08671 71295. 08671 71295. Soweit die Flohmarkt-Zusammenfassung für den heutigen Montag. Mehr Flohmarktware morgen natürlich wieder am Dienstag ab 9 Uhr am Vormittag.
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1: Ich bin Stefan Schütz. Im vergangenen Jahr ist die Zahl der jungen Straftäter in Bayern zurückgegangen. Dennoch zählte die Polizei fast 10.000 Kinder, die Straftaten begangen haben. Und unter ihnen stieg der Anteil derer, die durch Gewaltdelikte aufgefallen sind. Weiter heißt es in dem Bericht des Landeskriminalamts, dass 13-Jährige oder Jüngere häufiger Opfer von Straftaten wurden. In den meisten Fällen kannten sich Täter und Opfer. Fluchen, Ausbremsen, Nörgeln, die Aggressivität im Straßenverkehr hat in den vergangenen Jahren weiter zugenommen. Das teilte der Gesamtverband der deutschen Versicherungswirtschaft mit. Tine Klimach berichtet.
2: Ein knappes Drittel der Autofahrer schert nach dem Überholen schon mal so dicht ein, dass der andere bremsen muss. Auch bei Radfahrern deutet die Umfrage auf ein zunehmend aggressives Verhalten hin. Über 40% von ihnen erzwingen demnach hin und wieder die Vorfahrt. Das Leben werde immer hektischer, das erzeuge Druck, so die Studienmacher. Auch die Nutzung des Smartphones am Steuer nimmt immer mehr zu. Jeder Vierte schreibt während der Fahrt zumindest ab und an Nachrichten.
1: Mehr Bewerbungen, mehr Einstellungen. Die Bundeswehr wächst so schnell wie seit 13 Jahren nicht mehr. Zum 31. Juli hat die Truppe rund 186.700 Soldatinnen und Soldaten gezählt. Das teilte das Verteidigungsministerium mit. Mit diesem Zuwachs könnten die politisch vereinbarten Ziele für dieses Jahr erreicht werden, heißt es. Waldbrände schnell und effektiv bekämpfen zu können, sollte dauerhaft zur größeren Priorität werden. Das fordert die Deutsche Feuerwehrgewerkschaft. Anlass ist unter anderem der Brand in Belgien, der sich gestern bis kurz vor die deutsche Grenze ausgeweitet hatte. Es brauche ein Gesamtkonzept und außerdem weitere spezielle Ausstattung wie geländegängige Fahrzeuge, Löschrucksäcke, Pumpen oder Drohnen. Der Ätna sorgt am Flughafen von Catania erneut für Einschränkungen. Wegen des Ascheausstoßes des Vulkans ist ein Teil des Luftraums über Sizilien gesperrt worden. Das hat der Flughafenbetreiber mitgeteilt. Bis morgen Mittag dürfen deshalb nur 10 Flugzeuge pro Stunde in Catania landen. Abflüge sind nicht betroffen. Passagiere sollen sich bei ihrer Airline über den aktuellen Flugstatus informieren.
0: Das Wetter.
1: In der Nacht gibt es vereinzelte Schauer, sonst ist es meist locker bewölkt bei 15 bis 10 Grad. Morgen überquert uns von Nordwesten her ein Regengebiet. Im Laufe des Nachmittags lässt der Regen zuerst nördlich der Donau nach. Die Temperaturen 17 bis 23 Grad. Am Mittwoch wird es im Süden vorübergehend sonnig und wärmer. Sonst bleibt es bis Freitag wechselhaft mit Wolken, Sonne und einigen Regenfällen bei 20 bis 25 Grad.
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1: Ich bin Stefan Schütz. In Deutschland steigt der Anteil junger Menschen, die ohne Job oder Ausbildungsplatz dastehen. Im vergangenen Jahr traf das auf 10% der Menschen im Alter zwischen 20 und 24 Jahren zu, so die Statistik. Tini Klimach berichtet.
2: Auffällig in der Statistik ist, dass anders als in vielen anderen EU-Ländern hierzulande mehr junge Menschen in Großstädten ohne Job oder Ausbildungsplatz sind als auf dem Land, wo es in der Regel ja weniger Angebote gibt. Unabhängig von der Region wollen sich viele nach dem Schulabschluss oder Studium erstmal orientieren und zum Beispiel reisen oder sie warten auf den richtigen Studien- oder Ausbildungsplatz.
1: Die Bundeswehr ist auf die größte Personalstärke seit rund 13 Jahren angewachsen. Ende Juli habe die aktive Truppe rund 186.700 Soldatinnen und Soldaten umfasst. Das sind rund 3.700 mehr binnen eines Jahres. Als wichtigen Grund nennt das Verteidigungsministerium das neue Wehrdienstgesetz. Seit Jahresbeginn werden alle 18-Jährigen angeschrieben und nach ihrer Dienstbereitschaft gefragt. Bayerns Haushalte stecken das meiste Geld ins Wohnen. Zahlen des Landesamtes für Statistik zeigen, 2024 ist im Schnitt über ein Drittel der Konsumausgaben für Wohnen, Instandhaltung und Energie draufgegangen. Auf Platz 2 folgte der Verkehr, also alles vom Autokauf über den Besuch an der Tankstelle bis hin zum ÖPNV-Ticket. Nahrungsmittel waren an dritter Stelle. Der Münchner Flughafen ist nach Einschätzung eines Experten beim fehlerhaften Start eines Boeing Dreamliners am Samstag haarscharf einer Katastrophe entgangen. Der Luftfahrtexperte Groß Bongard sagte, es hätte hunderte Todesopfer geben können, wenn die Piloten die Maschine nicht noch hochgezogen hätten. Die Boeing der Vietnam Airlines war erst hinter dem Ende der Südbahn abgehoben. Die Maschine wurde beschädigt und musste notlanden. Letzter Applaus für einen Weltstar. Fans, Freunde und Familie haben sich heute von Sängerin Bonnie Tyler verabschiedet. Die Trauerfeier begann mit ihren eigenen Songs. Fans konnten die Zeremonie unter anderem per Livestream mitverfolgen. Zum Abschluss sang ein Chor ihren größten Hit Total Eclipse of the Heart. Bonnie Tyler war im Juli im Alter von 75 Jahren nach schwerer Krankheit gestorben.
0: Das Wetter.
1: In der Nacht gibt es vereinzelte Schauer, sonst ist es meist locker bewölkt bei 15 bis 10 Grad. Morgen überquert uns von Nordwesten her ein Regengebiet. Im Laufe des Nachmittags lässt der Regen zuerst nördlich der Donau nach. Die Temperaturen 17 bis 23 Grad. Am Mittwoch wird es im Süden vorübergehend sonnig und wärmer. Sonst bleibt es bis Freitag wechselhaft mit Wolken, Sonne und einigen Regenfällen bei 20 bis 25 Grad.
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1: Ich bin Stefan Schütz. Die Bundeswehr hat im Juli so viele Soldatinnen und Soldaten gezählt wie seit 13 Jahren nicht mehr. Zum Stichtag Ende Juli habe es rund 186.700 Männer und Frauen in der Truppe gegeben. Das teilte das Verteidigungsministerium mit. Tini Klimach berichtet.
2: Die Zahl der Männer und Frauen in der Bundeswehr wächst schnell genug, um die politisch vereinbarten Ziele zu erreichen. Es sollen in diesem Jahr bis zu 190.000 Soldaten werden. Derzeit dienen über 12.000 freiwillig Wehrdienstleistende und kurzdienende Zeitsoldaten als Teil des neuen Wehrdienstes. Das sind rund 6% mehr als im Vergleich zum Vorjahr.
1: Auf den Straßen geht es immer ruppiger zu, das zeigt eine Langzeitstudie. Fast alle entsprechenden Werte haben sich seit der letzten Studie 2023 teils deutlich verschlechtert, teilt die Unfallforschung der Versicherer mit. Demnach räumen inzwischen 47% der Autofahrenden ein, gelegentlich zu drängeln, ein Plus von 8%. Knapp ein Drittel schert nach dem Überholen teils so dicht ein, dass andere bremsen müssen. In Bayern gibt es noch reichlich Chancen für Kurzentschlossene. Mehr als 3.500 Ausbildungsplätze sind aktuell frei. Die IG Bau ruft junge Leute auf, sich jetzt zu bewerben. Zwar startet das neue Ausbildungsjahr schon in 2 Wochen, doch laut Gewerkschaft stellen viele Betriebe sogar noch im Oktober ein. Besonders gute Chancen gibt es im Baugewerbe, im Verkauf und in der Gastronomie. Der Staat springt ein, wenn ein Elternteil für den Unterhalt des Kindes nicht zahlen will. In der Regierung wird weiter darüber diskutiert, wie das Milliardenloch gestopft werden könnte. Die SPD ist gegen den CDU-Vorschlag, den Unterhaltsvorschuss nur bis zum 16. Geburtstag zu gewähren. Die Sozialdemokraten fordern stattdessen Zugriff auf den Privatbesitz eines Schuldners, eine Schufa-Meldung und eine längere Verjährungsfrist. Makabrer Fund an einem Strand im Norden der italienischen Region Apulien. Dort fand eine Urlauberin eine Urne mit Totenasche. Sie stammt laut Behörden von einem 80 Jahre alten Italiener, der lange in Deutschland gelebt hat und hier wohl auch eingeäschert wurde. Die Carabinieri haben die Urne beschlagnahmt. Jetzt wird geprüft, ob sie bei einer Seebestattung angetrieben oder illegal abgelegt worden ist.
0: Das Wetter.
1: In der Nacht gibt es vereinzelte Schauer, sonst ist es meist locker bewölkt bei 15 bis 10 Grad. Morgen überquert uns von Nordwesten her ein Regengebiet. Im Laufe des Nachmittags lässt der Regen zuerst nördlich der Donau nach. Die Temperaturen 17 bis 23 Grad. Am Mittwoch wird es im Süden vorübergehend sonnig und wärmer. Sonst bleibt es bis Freitag wechselhaft mit Wolken, Sonne und einigen Regenfällen bei 20 bis 25 Grad.
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1: Ich bin Stefan Schütz. Aggressives Verhalten im Straßenverkehr hat laut einer Langzeitstudie weiter zugenommen. Fast alle 23 untersuchten Werte haben sich seit 2023 verschlechtert, heißt es vom Gesamtverband der deutschen Versicherungswirtschaft. So drängeln inzwischen 47% der Autofahrer, 2023 waren es 39%. Auch Radfahrer erzwingen häufiger die Vorfahrt. Die Versicherer fordern schärfere Kontrollen und Sanktionen. Etwas neidisch dürften Autofahrerinnen und Fahrer nach Polen blicken. Dort gelten ab heute ein festgelegter Maximalpreis für Sprit und eine reduzierte Mehrwertsteuer. Doris Heimann berichtet aus Warschau.
2: Mit dem neuen Spritpreispaket möchte Polens Regierung zumindest vorübergehend finanzielle Erleichterung schaffen für die vielen Bürger, die in diesen Tagen mit dem Auto aus dem Urlaub zurückkehren. Die Regelung gilt für 2 Wochen bis Ende August. Dann beginnt das neue Schuljahr. In Polen zahlt man heute für den Liter Super umgerechnet 1,67 Euro. Das sind 61 Cent weniger als in Deutschland.
1: Kein Job, kein Studium, keine Ausbildung. Das gilt für jeden 10. zwischen 20 und 24 Jahren in Deutschland. Damit ist der Anteil höher als beispielsweise in den Niederlanden, Schweden oder Tschechien. Er liegt aber trotzdem unter dem EU-Durchschnitt von knapp 13%. Junge Frauen sind häufiger betroffen als Männer. Viele wollen sich nach dem Schulabschluss oder dem Studium erstmal orientieren und zum Beispiel reisen. Deutschland statt Dolce Vita. Im letzten Jahr sind die Bundesbürgerinnen und Bürger seltener ins Ausland gereist. Dafür waren sie öfter innerhalb des eigenen Landes unterwegs. Das zeigt die Statistik. Hier stieg die Zahl der Reisen im Vergleich zum Vorjahr um knapp 4% auf 169 Millionen. Wenn es ins Ausland ging, dann waren weiterhin Italien, Österreich und Spanien am beliebtesten. Rund 1,25 Millionen Menschen haben das Gäubodenvolksfest in Straubing besucht. 11 Tage Ausnahmezustand für die 50.000 Einwohnerstadt. Das Fest endet heute Abend. Laut Veranstaltern lief alles super und entspannt. Beim Bier setzt sich ein rückläufiger Trend fort. 660.000 Liter Festbier gingen weg, spürbar weniger als in den Vorjahren.
0: Das Wetter.
1: Es gibt vereinzelte Schauer, sonst ist es meist locker bewölkt. Dabei sinken die Werte auf 15 bis 10 Grad. Morgen überquert uns von Nordwesten her ein Regengebiet. Im Laufe des Nachmittags lässt der Regen zuerst nördlich der Donau nach. Die Temperaturen 17 bis 23 Grad. Am Mittwoch wird es im Süden vorübergehend sonnig und wärmer. Sonst bleibt es bis Freitag wechselhaft mit Wolken, Sonne und einigen Regenfällen bei 20 bis 25 Grad.
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2: Ich bin Hendrik Daum. Die Bundeswehr hat im Juli so viele Soldatinnen und Soldaten gezählt wie seit 13 Jahren nicht mehr. Zum Stichtag Ende Juli habe es knapp 187.000 Männer und Frauen in der Truppe gegeben. Das teilte das Verteidigungsministerium mit. Mehr von Tine Klimach.
3: Die Zahl der Männer und Frauen in der Bundeswehr wächst schnell genug, um die politisch vereinbarten Ziele zu erreichen. Es sollen in diesem Jahr bis zu 190.000 Soldaten werden. Derzeit dienen über 12.000 freiwillig Wehrdienstleistende und kurzdienende Zeitsoldaten als Teil des neuen Wehrdienstes. Das sind rund 6% mehr als im Vergleich zum Vorjahr.
2: Auf unseren Straßen, da geht es immer ruppiger zu, das zeigt eine Langzeitstudie. Fast alle entsprechenden Werte haben sich seit der letzten Studie 2023 teils deutlich verschlechtert. Das teilte die Unfallforschung der Versicherer mit. Demnach räumen inzwischen 47% der Autofahrer ein, gelegentlich zu drängeln, ein Plus von 8%. Und knapp ein Drittel schert nach dem Überholen teils so dicht ein, dass andere dann bremsen müssen. Bayerns Haushalte stecken das meiste Geld ins Wohnen. Zahlen des Landesamts für Statistik zeigen, 2024 ist im Schnitt über ein Drittel der Konsumausgaben für Wohnen, Instandhaltung und Energie draufgegangen. Auf Platz 2 folgt der Verkehr, also alles vom Autokauf über den Besuch an der Tankstelle bis hin zum ÖPNV-Ticket. Nahrungsmittel waren an dritter Stelle. Der Staat springt ein, wenn ein Elternteil für den Unterhalt des Kindes nicht zahlen will. In der Regierung wird weiter darüber diskutiert, wie das Milliardenloch gestopft werden könnte. Die SPD ist gegen den CDU-Vorschlag, den Unterhaltsvorschuss nur bis zum 16. Geburtstag zu gewähren. Die Sozialdemokraten fordern stattdessen Zugriff auf den Privatbesitz eines Schuldners, eine Schufa-Meldung und eine längere Verjährungsfrist. Letzter Applaus für einen Weltstar. Fans, Freunde und Familie haben sich heute von Sängerin Bonnie Tyler verabschiedet. Die Trauerfeier begann mit ihren eigenen Songs. Fans konnten die Zeremonie unter anderem per Livestream mitverfolgen. Zum Abschluss sang ein Chor ihren größten Hit, Total Eclipse of the Heart. Bonnie Tyler war im Juli im Alter von 75 Jahren nach schwerer Krankheit gestorben.
1: Das Wetter.
2: In der Nacht geht's nach letzten Schauern dann trocken und nur noch locker bewölkt weiter. Die Werte gehen bis in der Früh runter auf 15 bis 10 Grad. Morgen am Dienstag, da überquert uns von Nordwesten her ein Regengebiet im Laufe des Nachmittags. Da lässt der Regen zumindest nördlich der Donau nach. Die Temperaturen erreichen 17 bis 23 Grad. Am Mittwoch, da wird's im Süden vorübergehend sonnig und auch etwas wärmer. Sonst bleibt es bis Freitag wechselhaft mit Wolken, Sonne und einigen Regenfällen bei 20 bis 25 Grad.
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1: Ich bin Hendrik Daum. Auf unseren Straßen, da geht's immer ruppiger zu, das zeigt eine Langzeitstudie. Fast alle entsprechenden Werte haben sich seit der letzten Studie 2023 teils deutlich verschlechtert. Das teilte die Unfallforschung der Versicherer mit. Demnach räumen inzwischen 47% der Autofahrer ein, gelegentlich zu drängeln ein, plus von 8%. Und knapp ein Drittel schert nach dem Überholen teils so dicht ein, dass andere dann bremsen müssen. Die Bundeswehr hat so viele Soldaten wie seit 13 Jahren nicht mehr. Wie das Verteidigungsministerium mitteilte, gab es Ende Juli rund 187.000 Männer und Frauen in der Truppe. Im Vergleich zum gleichen Zeitpunkt des Vorjahres war das ein Plus von 2%. Außerdem liegt die personelle Stärke des Militärs damit nach wie vor im Zielkorridor für dieses Jahr. Bei den Bewerbungen gibt es im Vergleich zum Juli vergangenen Jahres sogar ein Plus von 26%. Bundesverkehrsminister Bilger will die Wasserstraßen weiter ausbauen und die Fahrrinnen vertiefen. Das solle aber verantwortungsbewusst und mit ökologischen Ausgleichsmaßnahmen erfolgen, sagte der CDU-Politiker. Die Wasserstraße sei der klimafreundlichste Verkehrsträger. Bilger rechnet damit, dass die Lage mit dem Niedrigwasser in den Flüssen noch bis Mitte September anhalten wird. US-Unterhändler Kushner hat mit Israels Ministerpräsident Netanyahu über den Gaza-Friedensplan beraten. Die israelische Seite sprach anschließend von konstruktiven Diskussionen. Demnach wurde die Einrichtung von zwei Arbeitsgruppen beschlossen. Eine von ihnen soll sich mit der Entwaffnung der radikal-islamischen Hamas beschäftigen. Die andere Arbeitsgruppe soll über die öffentliche Gesundheit in Gaza beraten, etwa über sauberes Trinkwasser und sanitäre Einrichtungen. Letzter Applaus für einen Weltstar. Fans, Freunde und Familie haben sich heute von Sängerin Bonnie Tyler verabschiedet. Die Trauerfeier begann mit ihren eigenen Songs. Fans konnten die Zeremonie unter anderem per Livestream mitverfolgen. Zum Abschluss sang ein Chor ihren größten Hit, Total Eclipse of the Heart. Bonnie Tyler war im Juli im Alter von 75 Jahren nach schwerer Krankheit gestorben.
0: Das Wetter.
1: In der Nacht geht's nach letzten Schauern dann trocken und nur noch locker bewölkt weiter. Die Werte gehen bis in der Früh runter auf 15 bis 10 Grad. Morgen am Dienstag, da überquert uns von Nordwesten her ein Regengebiet im Laufe des Nachmittags. Da lässt der Regen zumindest nördlich der Donau nach. Die Temperaturen erreichen 17 bis 23 Grad. Am Mittwoch, da wird's im Süden vorübergehend sonnig und auch etwas wärmer. Sonst bleibt es bis Freitag wechselhaft mit Wolken, Sonne und einigen Regenfällen bei 20 bis 25 Grad.
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1: Ich bin Hendrik Daum. Die Bundeswehr hat im Juli so viele Soldatinnen und Soldaten gezählt wie seit 13 Jahren nicht mehr. Zum Stichtag Ende Juli habe es knapp 187.000 Männer und Frauen in der Truppe gegeben. Das teilte das Verteidigungsministerium mit. Tine Klimach berichtet.
2: Mehr Bewerbungen, mehr Einstellungen. Die Zahl der Männer und Frauen in der Bundeswehr wächst schnell genug, um die politisch vereinbarten Ziele zu erreichen. Es sollen in diesem Jahr bis zu 190.000 Soldaten werden. Derzeit dienen über 12.000 freiwillig Wehrdienstleistende und kurzdienende Zeitsoldaten als Teil des neuen Wehrdienstes. Das sind rund 6% mehr als im Vergleich zum Vorjahr. Und das Anschreiben zum Wehrdienst haben die allermeisten jungen Männer schon beantwortet, aber nur sehr wenige Frauen. Da sind es nur 4%.
1: Im belgischen Naturschutzgebiet Hohes Venn kämpfen Feuerwehrleute weiter gegen die Brände. Aus dem deutschen Grenzgebiet hieß es am späten Abend, die Brandlinie sei mehr als 2 Kilometer entfernt. Ein Sprecher der Feuerwehr Monschau bezeichnete die Situation als relativ entspannt. Dennoch würden die Einsatzkräfte von Feuerwehr und THW die ganze Nacht über im Einsatz sein. Zuvor hatten etwa 30 Anwohner aus einem Ortsteil von Monschau ihre Wohnungen verlassen müssen. Sie können immer noch nicht zurück. Bundesverkehrsminister Bilger will die Wasserstraßen weiter ausbauen und die Fahrrinnen vertiefen. Das solle aber verantwortungsbewusst und mit ökologischen Ausgleichsmaßnahmen erfolgen, sagte der CDU-Politiker. Die Wasserstraße sei der klimafreundlichste Verkehrsträger. Bilger rechnet damit, dass die Lage mit dem Niedrigwasser in den Flüssen noch bis Mitte September anhalten wird. Bayerns Haushalte stecken das meiste Geld ins Wohnen. Zahlen des Landesamts für Statistik zeigen, 2024 ist im Schnitt über ein Drittel der Konsumausgaben für Wohnen, Instandhaltung und Energie draufgegangen. Auf Platz 2 folgt der Verkehr, also alles vom Autokauf über den Besuch an der Tankstelle bis hin zum ÖPNV-Ticket. Nahrungsmittel waren an dritter Stelle.
0: Das Wetter.
1: Im Moment ist es meist nur locker bewölkt und trocken. Die Werte gehen bis in der Früh noch runter auf 15 bis 10 Grad. Heute überquert uns von Nordwesten her ein Regengebiet am Nachmittag. Da lässt der Regen dann nördlich der Donau nach. Die Temperaturen heute 17 bis 23 Grad. Morgen am Mittwoch, da wird es im Süden vorübergehend sonnig und auch wärmer. Sonst bleibt es bis Freitag wechselhaft mit Wolken und immer wieder Regen bei 20 bis 25 Grad.
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1: Ich bin Hendrik Daum. Angesichts der jüngsten Waldbrände in Deutschland und Belgien fordern Experten einen schnelleren Umbau der Wälder hin zu widerstandsfähigen Mischwäldern. Der Präsident des Deutschen Forstwirtschaftsrates Haase mahnt, Deutschland müsse weg von reinen Nadelholzbeständen und den Waldumbau deutlich beschleunigen. Mischwälder gelten als wichtiger Schutz gegen Klimaextreme, doch die Umgestaltung dauert Jahre. Die Bundeswehr hat so viele Soldaten wie seit 13 Jahren nicht mehr. Wie das Verteidigungsministerium mitteilte, gab es Ende Juli rund 187.000 Männer und Frauen in der Truppe. Im Vergleich zum gleichen Zeitpunkt des Vorjahres war das ein Plus von 2%. Bei den Bewerbungen gibt es im Vergleich zum Juli vergangenen Jahres sogar ein Plus von 26%. Auf unseren Straßen geht's immer ruppiger zu, das zeigt eine Langzeitstudie. Fast alle entsprechenden Werte haben sich seit der letzten Studie 2023 teils deutlich verschlechtert. Das teilte die Unfallforschung der Versicherer mit. Demnach räumen inzwischen 47% der Autofahrer ein, gelegentlich zu drängeln. Ein Plus von 8%. Und knapp ein Drittel schert nach dem Überholen teils so dicht ein, dass andere dann bremsen müssen. Bundesverkehrsminister Bilger will die Wasserstraßen weiter ausbauen und die Fahrrinnen vertiefen. Das solle aber verantwortungsbewusst und mit ökologischen Ausgleichsmaßnahmen erfolgen, sagte der CDU-Politiker. Die Wasserstraße sei der klimafreundlichste Verkehrsträger. Bilger rechnet damit, dass die Lage mit dem Niedrigwasser in den Flüssen noch bis Mitte September anhalten wird. Bayerns Haushalte stecken das meiste Geld ins Wohnen. Zahlen des Landesamts für Statistik zeigen, 2024 ist im Schnitt über ein Drittel der Konsumausgaben für Wohnen, Instandhaltung und Energie draufgegangen. Auf Platz 2 folgt der Verkehr, also alles vom Autokauf über den Besuch an der Tankstelle bis hin zum ÖPNV-Ticket. Und Nahrungsmittel waren an dritter Stelle.
0: Das Wetter.
1: Im Moment ist es meist nur locker bewölkt und trocken. Die Werte gehen bis in der Früh noch runter auf 15 bis 10 Grad. Heute überquert uns von Nordwesten her ein Regengebiet am Nachmittag. Da lässt der Regen dann nördlich der Donau nach. Die Temperaturen heute 17 bis 23 Grad. Morgen am Mittwoch, da wird es im Süden vorübergehend sonnig und auch wärmer. Sonst bleibt es bis Freitag wechselhaft mit Wolken und immer wieder Regen bei 20 bis 25 Grad.
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